0: Die Polizei fand ihn dort in einem Krankenhaus. Dort wurde er nach einem Unfall behandelt. Bei der Fußball-WM in den USA, Mexiko und Kanada hat die Schweiz gute Aussichten, die K.O.-Runde zu erreichen. Die Eidgenossen haben ihr zweites Gruppenspiel gegen Bosnien-Herzegowina mit 4:1 gewonnen und stehen jetzt bei 4 Punkten. Der Schweizer Kapitän Grani Čaka sagte bei Magenta TV, dass die Einwechselspieler entscheidend waren.
1: Man braucht diese Mentalität, diesen Hunger auch, wenn man nicht von Anfang an spielt. Klar ist man enttäuscht, aber wenn du so viel Qualität hast im Kader, musst du halt ein bisschen geduldig bleiben und überglücklich heute.
0: Schon am frühen Abend trennten sich Tschechien und Südafrika 1:1. Nach dem Spiel Kanada gegen Katar trifft um 3 Uhr noch Mexiko auf Südkorea. Es ist klar oder höchstens leicht bewölkt bei uns in Bayern. Die Temperaturen sinken auf 19 bis 12 Grad. Tagsüber scheint wieder die Sonne. Zum Abend hin bilden sich vor allem in Schwabenallgäu erste Hitzegewitter. Die Höchstwerte erreichen 31 bis 37 Grad. Besonders heiß wird's am Untermain. Von Samstag bis Montag erwartet uns schwülheißes Sommerwetter mit Sonne, Wolken und örtlich kräftigen Gewittern. Die Temperaturen ändern sich wenig.
2: Hallo, hier ist Anja aus der Alpenwelle Verkehrsredaktion. Alles im grünen Bereich, freie Fahrt für euch. Die Alpenwelle wünscht gute Fahrt.
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1: Ich bin Moritz Einzel. Großer Tag für Kanada bei der Fußball-WM. Das Team des Co-Gastgebers hat sein zweites Gruppenspiel gegen Katar mit 6:0 gewonnen. Mit dem ersten Sieg überhaupt in der kanadischen WM-Geschichte hat das Team beste Chancen auf die K.O.-Runde. Überschattet wurde das Spiel durch eine schwere Verletzung beim Kanadier Ismaël Koné nach einem katarischen Foul. Katar beendete die Partie nach 2 roten Karten zu 9. Zuvor hatte die Schweiz gegen Bosnien-Herzegowina mit 4:1 gewonnen. Tschechien und Südafrika trennten sich 1:1. In diesen Minuten beginnt für den nächsten Gastgeber das zweite Spiel. Mexiko trifft auf Südkorea. In Brüssel ist EU-Gipfel. Dabei geht es heute vor allem um die künftigen Ausgaben der Europäischen Union, aber indirekt auch um die großen Probleme von der Wirtschaft bis hin zu Krieg und Frieden. Aus Brüssel berichtet Dieter Ebeling.
2: 2.000 Milliarden will die Kommission in den Jahren 2028 bis 2034 ausgeben. Der Streit darum teilt die EU. Die Länder im Nordwesten, also auch Deutschland, wollen erstens weniger ausgeben und zweitens mehr für die Ankurbelung der Industrie und für die Verteidigung. Die Länder im Süden und Osten sagen, ja, die Weltlage hat sich verändert, aber wir brauchen trotzdem viel Geld für Landwirtschaft und Regionalpolitik.
1: Die bevorstehende Hitzewelle ist eine Gefahr für obdachlose Menschen. Davor warnt der Sozialverband VDK. Präsidentin Bentele sagt, der extreme Hitze könne genauso tödlich sein wie extreme Kälte. Menschen ohne festen Wohnsitz bräuchten Zugang zu sicheren, gekühlten Unterkünften und zu sauberem, kühlem Wasser. Städtische Trinkbrunnen könnten hier helfen, so Bentele. Immer mehr Frührentner verdienen auf dem Arbeitsmarkt hinzu. Das zeigt eine Studie des Instituts der Deutschen Wirtschaft, die der Rheinischen Post vorliegt. Demnach nutzen viele Frührentner den Wegfall der Hinzuverdienstgrenze. Die lag bei 6.300 Euro im Jahr und wurde 2023 abgeschafft. Es ist klar oder höchstens leicht bewölkt bei uns in Bayern. Die Temperaturen sinken auf 19 bis 12 Grad. Tagsüber scheint wieder die Sonne. Zum Abend hin bilden sich vor allem in Schwabenallgäu erste Hitzegewitter. Die Höchstwerte erreichen 31 bis 37 Grad. Besonders heiß wird's am Untermain. Von Samstag bis Montag erwartet uns schwülheißes Sommerwetter mit Sonne, Wolken und örtlich kräftigen Gewittern. Die Temperaturen ändern sich wenig.
3: Hallo, hier ist Anja aus der Alpenwelle Verkehrsredaktion. Nur ein Wort, läuft. Die Alpenwelle wünscht gute Fahrt.
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1: Ich bin Moritz Einzel. Sozialverbände fordern angesichts der Hitzewelle mehr Schutz für obdachlose Menschen. Eine Sprecherin des Deutschen Roten Kreuzes sagte der Rheinischen Post, die meisten könnten sich in ihre kühle Wohnung zurückziehen. Das gelte nicht für obdachlose Menschen, die der Sonne ohne Schutz ausgesetzt seien. Städte und Kommunen sollten im Sommer kühle Orte bereitstellen oder öffentliche Trinkbrunnen installieren. Ähnlich äußerte sich die Präsidentin des Sozialverbandes VDK, Bentele. Einen Monat nach dem Start der neuen E-Auto-Förderung hat Umweltminister Schneider eine positive Bilanz gezogen. Dem Redaktionsnetzwerk Deutschland sagte der SPD-Politiker, man habe mehr als 55.000 Anträge mit einer beantragten Fördersumme von rund 240 Millionen Euro. Die meisten Antragsteller wollten vollelektrische Autos fahren. Mehr als die Hälfte habe ein Haushaltseinkommen von maximal 45.000 Euro. Die soziale Staffelung funktioniere also, so Schneider. In Brüssel hat der EU-Gipfel begonnen. Themen gibt's reichlich. Es geht um den EU-Haushalt, um die Ukraine, den Iran und auch um das Verhältnis zu China. Mit staatlicher Förderung erzielen die Unternehmen des Landes Rekordüberschüsse. Das setzt Europas Industrie zu. Bei der Fußball-WM hat Co-Gastgeber Kanada in seinem zweiten Gruppenspiel ein Torfestival gefeiert, 6:0 gegen Katar. Zuvor hatte auch die Schweiz einen klaren Sieg eingefahren. Die Eidgenossen bezwangen Bosnien-Herzegowina mit 4:1. Mann des Spiels war der eingewechselte Johann Mansambi vom SC Freiburg mit 2 Treffern. Er sagte bei Magenta TV:
2: Ja, natürlich, wenn ich spiele, ich will immer ein Impact haben. Und auch wenn ich reinkomme, ich will mein Bestes geben, Mannschaft zu helfen. Und ja, heute, ich denke, dass ich gut meine geholfen habe.
1: Schon am frühen Abend trennten sich Tschechien und Südafrika 1:1. Tagsüber scheint wieder die Sonne bei uns in Bayern. Zum Abend hin bilden sich vor allem in Schwaben-Allgäu erste Hitzegewitter. Die Höchstwerte erreichen 31 bis 37 Grad. Besonders heiß wird's am Untermain. Von Samstag bis Montag erwartet uns schwülheißes Sommerwetter mit Sonne, Wolken und örtlich kräftigen Gewittern. Die Temperaturen ändern sich wenig.
3: Hallo, hier ist Silvia aus der Alpenwelle Verkehrsredaktion. Wir haben die besten Verkehrsmeldungen für euch, nämlich keine. Die Alpenwelle wünscht gute Fahrt.
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1: Ich bin Moritz Einzel. Guten Morgen. In Brüssel ist EU-Gipfel. Dabei geht es heute vor allem um die künftigen Ausgaben der Europäischen Union, aber indirekt auch um die großen Probleme, von der Wirtschaft bis hin zu Krieg und Frieden. Aus Brüssel berichtet Dieter Ebeling.
2: 2.000 Milliarden will die Kommission in den Jahren 2028 bis 2034 ausgeben. Der Streit darum teilt die EU. Die Länder im Nordwesten, also auch Deutschland, wollen erstens weniger ausgeben und zweitens mehr für die Ankurbelung der Industrie und für die Verteidigung. Die Länder im Süden und Osten sagen, ja, die Weltlage hat sich verändert, aber wir brauchen trotzdem viel Geld für Landwirtschaft und Regionalpolitik.
1: Die Hitzewelle ist eine Gefahr für obdachlose Menschen. Davor warnt der Sozialverband VdK. Präsidentin Bentele sagte dem Redaktionsnetzwerk Deutschland, extreme Hitze könne genauso tödlich sein wie extreme Kälte. Menschen ohne festen Wohnsitz bräuchten Zugang zu sicheren, gekühlten Unterkünften und zu sauberem, kühlem Wasser. Städtische Trinkbrunnen könnten hier helfen, so Bentele. Nach der Unterzeichnung des Rahmenabkommens zwischen den USA und dem Iran ist die US-Seeblockade iranischer Häfen aufgehoben worden. Das hat das US-Militär mitgeteilt. Die Streitkräfte würden aber weiter in der Region stationiert bleiben, um die Einhaltung der Vereinbarung zu überwachen. Torfestival für Co-Gastgeber Kanada bei der Fußball-WM. Die Kanadier haben ihr zweites Gruppenspiel gegen Katar mit 6:0 gewonnen. Die Schweizer hatten ja nur Remis gegen Katar gespielt. Ihre zweite Partie gegen Bosnien-Herzegowina gewannen die Eidgenossen jetzt mit 4:1. Doppeltorschütze Johann Mansambi vom SC Freiburg bei Magenta TV.
3: Wir wissen, dass es WM, wir müssen alles geben. Was wir gegen Katar gemacht haben, wir wissen, wir waren nicht so gut. Wir wollten nur besser machen und heute gewinnen.
1: Außerdem trennten sich Tschechien und Südafrika 1:1. Tagsüber scheint wieder die Sonne bei uns in Bayern. Zum Abend hin bilden sich vor allem in Schwaben-Allgäu erste Hitzegewitter. Die Höchstwerte erreichen 31 bis 37 Grad. Besonders heiß wird's am Untermain. Von Samstag bis Montag erwartet uns schwülheißes Sommerwetter mit Sonne, Wolken und örtlich kräftigen Gewittern. Die Temperaturen ändern sich wenig.
4: Guten Morgen, hier ist Silvia aus der Alpenwelle Verkehrsredaktion. Das sind doch mal gute Nachrichten. Dein Weg ist frei. Die Alpenwelle wünscht gute Fahrt.
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1: Wieder. Sie sollten auf dem Boden der Realität bleiben. Nicht alle Wunschträume können in Erfüllung gehen.
0: Stier.
1: Wenn Ihnen eine tolle Einladung ins Haus flattert, nehmen Sie sie an und zeigen Sie sich von Ihrer Schokoladenseite.
2: Zwilling.
1: Vorsicht ist heute besser als Nachsicht. Heute sollten Sie lieber einen Gang zurückschalten.
0: Krebs.
1: Sie sollten sich nicht abkapseln. Heute wird sich einiges ereignen, das Ihr weiteres Leben positiv beeinflussen kann.
2: Löwe.
1: Mit einem kleinen Einsatz können Sie einem Menschen einen großen Dienst erweisen. Das festigt Ihre Freundschaft.
0: Jungfrau.
1: Sie sollten einen gut gemeinten Ratschlag befolgen, ohne gleich aus der Haut zu fahren. Ihre Freunde meinen es doch nur gut.
2: Waage.
1: Sie sollten nicht alles wegen einer plötzlichen Laune aufs Spiel setzen. Überlegen Sie sorgfältiger.
0: Skorpion.
1: Ihr Liebesleben blüht auf und die Freunde sorgen für Fröhlichkeit und Auftrieb für das Selbstbewusstsein.
2: Schütze.
1: Sie sollten nicht länger abwarten. Legen Sie die Karten auf den Tisch.
0: Steinbock.
1: Die Sympathie, die Ihnen entgegengebracht wird, versetzt Sie in Hochstimmung. Erfüllen Sie sich einen Wunsch.
2: Wassermann.
1: Sie sollten den Kontakt zu alten Freunden nicht abreißen lassen. Es liegt an Ihnen, ob die Entfernung sich vergrößert oder verringert.
0: Fische.
1: Über Versuche, sie an die Wand zu spielen, können Sie heute nur lächeln. Das kann Sie nicht erschüttern.
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2: Ich bin Justin Hamm, guten Morgen. Bei der Fußball-WM hat's Co-Gastgeber Mexiko als erstes Team die K.O.-Runde erreicht. Die Mexikaner gewannen auch ihr zweites Gruppenspiel gegen Südkorea mit 1:0 und stehen damit im 16. Finale. Zuvor feierte mit Kanada ein weiterer Turniergastgeber ein Torfestival. Moritz Anzel berichtet.
3: Ein großer Tag für den kanadischen Fußball. Gegen Katar gelang der erste WM-Sieg überhaupt. Und wie? 6:0. Allerdings war Katar nach 2 roten Karten am Ende zu 9. Auch die Schweiz gewann deutlich 4:1 gegen Bosnien-Herzegowina. Doppeltorschütze Johann Mansambi vom SC Freiburg bei Magenta TV.
4: Das ist wie ein Traum, dass ich WM spielen kann, 2 Tore zu schießen und dann Player of the Match.
3: Außerdem trennten sich Tschechien und Südafrika 1:1.
2: Sozialverbände fordern angesichts der Hitzewelle mehr Schutz für obdachlose Menschen. Eine Sprecherin des Deutschen Roten Kreuzes sagte der Rheinischen Post, Städte und Kommunen sollten kühle Orte bereitstellen oder öffentliche Trinkbrunnen installieren. Ähnlich äußerte sich auch der Sozialverband VDK. Einen Monat nach dem Start der neuen E-Auto-Förderung hatte Umweltminister Schneider eine positive Bilanz gezogen. Dem Redaktionsnetzwerk Deutschland sagte der SPD-Politiker, man habe mehr als 55.000 Anträge mit einer beantragten Fördersumme von rund 240 Millionen Euro. Die meisten Antragsteller wollten vollelektrische Autos fahren. Mehr als die Hälfte habe ein Haushaltseinkommen von maximal 45.000 Euro. Die soziale Staffelung funktioniere also, so Schneider. Nach einem bewaffneten Überfall auf einen Juwelier in München im Dezember 2024 hat die Polizei nun einen Tatverdächtigen ermittelt. Es handelt sich um einen 48-Jährigen, der wegen eines anderen Delikts in Bulgarien in Haft sitzt. Zwei Männer hatten in dem Juweliergeschäft in München Menschen mit einer Schusswaffe bedroht und Schmuck erbeutet. Der Komplize ist noch nicht gefasst.
5: Vielen Dank für die Nachrichten, Justin, und das Alpenwelle-Wetter. Wir haben jetzt in der Früh schon richtig Sonnenschein, der jetzt immer mehr wird. Am Nachmittag, da wir besonders über den Bergen, aber auch Quellwolken, und gegen Abend vom Werdenfelser Land her ein paar Hitzegewitter. Aber Temperaturen gingen heiden auf 31 bis 33 Grad. Die Aussichten morgen und am Sonntag bleibt ähnlich heiß und oft sonnig. Lokale Hitzegewitter haben wir vor allem nachmittags und abends.
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5: Ja, Alpenwelle Verkehrsservice um 6:15. Es ist ruhig auf den Straßen im Alpenwelleland. Störungsfreier Verkehr, gute und sichere Fahrt. Blitzer haben wir natürlich, und zwar Blitzer-Anhänger in Fischbachau in der Lebenpointstraße, in Geretsried-Stedern am Schulzentrum in beide Richtungen, in der 30er-Zone, in Greiling beim Feuerwehrhaus, in Pinsberg steht der Kisten in der Seeshaupterstraße von der Autobahn kommend, in Weilheim auch von Seeshaupt kommend, dann haben wir noch Blitzer-Anhänger in Vorderes, noch einen in der Ortseinfahrt von Sauerlach, wenn man aus Otterfing kommt, und in Irschenberg beim Kinderdorf in der Meschbeckerstraße steht auch noch einer. Wenn Sie auch noch irgendwelche Blitzer habt, irgendwelche Verkehrsbehinderungen, sagt mir's gern, ich sag's gern an alle weiter, schickt's mir WhatsApp oder Sprachnachricht oder einfach oder unter 08041 799 4 4, und vergeht's gut an alle, die bei uns was meinten.
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5: Einen wunderschönen guten Freitagmorgen. Es ist der 19. Juni, 6:04 haben wir schon wieder. Wir haben jetzt dann gleich die Woche geschafft und es wird heiß. Wir bereiten uns auf ein Wochenende vor, wo es richtig richtig heiß wird. Und dann natürlich Baden und Grillen und alles, was dazu gehört, wird halt ein Riesenthema sein. Natürlich ist die WM auch ein Thema, da werden wir jetzt gleich mal drauf schauen, denn Kanada hat erfolgreich das erste Spiel absolviert und ziemlich hoch gewonnen. Allerdings gab es da auch eine Verletzung. Da werden wir kurz nachhören und davor Alan Walker mit Alone und den Anfang macht jetzt Sunlight, Taylor Swift mit Opalite.
8: Guten Morgen, Schatz.
9: Seit 25 Jahren. Guten Morgen, Schatz. Ja, die Zeitung ist schon da. Ja, der Kaffee ist fertig.
10: Das geht ja schon gut los.

0: Und damit kommen wir jetzt zur WM endlich. WM-Gastgeber Kanada hat mit einem Torfest den ersten Sieg bei einer Fußball-WM überhaupt gelandet. Und zwar in Vancouver gewann das Team 6:0 gegen Katar. Überschattet ist das Spiel aber worden von einem schweren Verletzungsvorfall von Ismaël Koné. Und nach einem Foul hat er sich offenbar den linken Unterschenkel gebrochen. Und Thomas Bremser, der war dabei.
1: Sportlich ist eigentlich schon alles klar. Kanada führt zur Halbzeit schon 3:0 gegen Katar und dann kommt es zu dieser Horrorszene. Kanadas Koné wird von hinten gefoult und ist selbst geschockt, als er auf sein Bein guckt. Seine Mitspieler bilden sofort einen Kreis um ihn, damit die Kameras die Verletzungen nicht zeigen können. Selbst der katarische Gegenspieler ist geschockt, schlägt die Hände vors Gesicht und weint fast. Er bekommt rot. Koné wird nach ein paar Minuten auf einer Trage vom Feld getragen, unter dem Applaus der Zuschauer. Wenig später erzielt Kanada dann das 4:0. Der Torschütze rennt sofort zum Spielfeldrand, holt sich ein Trikot von Koné, hält es in die Luft und küsst es.
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Nelly Furtado und Turn Off the Light. Ja, die Lichter kommen jetzt ausmachen. 6.20 Uhr ist es. Wunderschön hell, die Sonne kommt raus über die Berge. Es ist so schön bei uns im Alpenwelleland. Und wir werden jetzt dann gleich mal aufs Wohlfühlwetter schauen, was das Bio-Wetter für uns so in petto hat. Und dazu gibt's noch Musik. David Guetta ist mit dabei und Sia mit Beautiful People.

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1: Am heutigen Freitag, da bestimmt heiße und zunehmend feuchte Luft unser Witterungsempfinden. Der Sonnenschein sorgt für gute Laune. Ansonsten fühlen wir uns durch die schwüle Luft besonders am Nachmittag vermehrt müde und abgeschlagen. Menschen mit niedrigem Blutdruck, die leiden unter Kreislaufproblemen. Die Konzentration ist phasenweise schwach. Der Schlaf in der Nacht auf Samstag, der verläuft dann eher normal. Pollen fliegen natürlich auch rum. Mäßig bis stark fliegen momentan die Krähen, der Ampfer und der Wegerich. Und die Luftqualität ist bei uns wie immer sehr gut und natürlich bei dem Sonnenschein ein bisschen aufpassen, damit es nicht einen Sonnenbrand kriegt, weil unsere Haut mag das nicht.
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2: Mit Lisa Waas. Ein 20-jähriger Motorradfahrer verursachte gestern am Kesselberg einen Unfall. Laut Polizei verlor der Mann aus dem Landkreis Freising gegen 11:30 Uhr mittags die Kontrolle über sein Motorrad. Er stürzte und rutschte auf die Gegenfahrbahn. Dort kollidierte er mit einem entgegenkommenden PKW. Der Motorradfahrer wurde nicht lebensbedrohlich verletzt und kam in ein Krankenhaus. Der Sachschaden wird auf rund 15.000 Euro geschätzt. Am Sonntag wird der 35. Tölzer Triathlon stattfinden und zu umfangreichen Straßensperrungen im Landkreis führen. Betroffen sind laut Veranstalterangaben mehrere Straßen in Sachsenkamm, Reutberg, Kirchsee sowie zwischen Bad Tölz, Elbach, die Tramszell und Hechenberg. Auch in Bad Tölz werden einige Bereiche gesperrt. Die Sperrungen beginnen ab 8.45 Uhr und dauern bis etwa 12.50 Uhr. Die Organisatoren bitten um Beachtung der Einschränkungen. Am Freitag, den 26. Juni, wird in Bad Wiessee der erste Inklusionstag in der Spielarena Tegernsee stattfinden. Die Veranstaltung soll zeigen, wie Kinder ohne Berücksichtigung von Diagnosen oder Besonderheiten miteinander spielen können. Im Mittelpunkt stehen Gemeinschaft und Verständnis.
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4: Und das Alpenwelle-Wetter am Rand von Hochgorgias haben wir heiße Luft im Deitzer Meerspeker Land. Und jetzt in der Früh ist es höchstens leicht bewölkt und dann haben wir viel Sonnenschein. Und erst gegen Abend, da erwarten uns vom Werdenfelser Land her einzelne Hitzegewitter. Und wie ist mit den Temperaturen momentan in Iffidorf bei euch? Da ist nochmal 14 Grad, in Icking 16 und in Jürschenberg, da sind schon 18 Grad. Und das wären heute noch 31 bis 33 Grad. Die Aussichten morgen und am Sonntag bleibt es ähnlich heiß und sonnig. Lokale Hitzegewitter haben wir vor allem nachmittags und abends.
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4: Ja, Alpenwelle Verkehrsservice um kurz nach 6:30. Es ist immer noch ruhig auf den Straßen. Im Alpenwelle-Land störungsfreier Verkehr. Blitzer haben wir, und zwar Blitzeranhänger in Fischbachau in der Lehmpointstraße, in Geretsried am Schulzentrum beide Richtungen in der 30er-Zone, in Greiling beim Feuerwehrhaus steht einer, in Penzberg in der Seeshaupterstraße von der Autobahn kommend, dann in Weilheim auch von Seeshaupt kommend, in Vorderis haben wir noch Blitzeranhänger und in der Ortseinfahrt von Sauerlach, wenn man aus Otterfing kommt, und dann am Irschenberg in Irschenberg beim Kinderdorf in der Meerspeckerstraße, da steht der letzte Blitzeranhänger. Wenn Sie auch noch irgendwelche Blitzer habt, irgendwelche Verkehrsbehinderungen, sagt mir's gern, ich sag's gern und alle weiter. Einfach oder für Sprachnachricht oder WhatsApp unter 08041799 und 4 mit die 4, und vergeizt gern an alle, die wo uns was melden.
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4: Mit Mani aber der Alpenwelle Land. Freitag, 19. Juni, 6:33 Uhr. Gleich haben wir unseren Hithammer der Woche, Baby Rex und David Guetta. Und davor kommt jetzt erst einmal Revolverheld und Marta Jandova mit Halt dich fest an mir. Und den Anfang macht ein richtiger Klassiker. Tina Turner, I don't wanna fight. Das waren nur Zeiten. 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

Und das ist ja diese Woche eine Zusammenarbeit von Baby Rexha und David Guetta. Und die haben ja schon einiges zusammen gemacht und schon ziemlich viele Sachen veröffentlicht, so wie Hey Mama, Say My Name, One in a Million und vor allem I'm Good, also Blue. Und jetzt haben sie wieder was Neues rausgebracht und haben sich dabei auf die Stärken von diesen beiden Künstlern fokussiert. Und die energiegeladene progressive Hausproduktion hat mit der Stimme von Baby Rexha ein richtig tolles Lied gemacht. Sad Girls heißt's. Und da geht's mal darum, wie man mit gebrochenem Herzen auch noch auf der Tanzfläche steht und sich trotzdem nicht unterkriegen lässt. Und jetzt für euch Baby Rexha, David Guetta, Sad Girls, unser Hithammer der Woche.

Ben E. King, 1962, Stand By Me, heute zu mir. Und es ist 6.50 Uhr, klein 10 Minuten ist es schon wieder Zeit für die Nachrichten. Und davor natürlich der Alpensound, und der ist aber nicht ganz allein, denn der hat noch Verstärkung gekriegt, nämlich von Stereo Act mit Caravan of Love.

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2: Ich bin Justin Hamm. Guten Morgen. Bei der Fußball-WM steht der erste Teilnehmer des 16. Finals schon fest. Es ist Co-Gastgeber Mexiko. Die Mexikaner haben mit 1:0 gegen Südkorea gewonnen und damit sogar schon den Gruppensieg klar gemacht. Zuvor feierte auch Mitgastgeber Kanada einen Sieg, allerdings deutlich höher. 6:0 hieß es gegen Katar. Die Schweiz gewann mit 4:1 gegen Bosnien-Herzegowina und Tschechien und Südafrika trennten sich 1:1. Die Kassen der Kommunen in Deutschland sind klamm, das verdeutlicht der neue Finanzreport der Bertelsmann Stiftung. Mit 32 Milliarden Euro gab es im vergangenen Jahr den höchsten Fehlbetrag der Geschichte. Vor allem Kosten für Soziales und Personal sind hoch. Ursula Winkler berichtet.
3: Obwohl in den Kommunen bereits gespart wird, gehen die Forscher davon aus, dass das Defizit weiter wachsen wird. An vielen Orten verfalle die kommunale Infrastruktur, etwa bei Straßen und Schulen. Gespart werde auch zum Beispiel in Bibliotheken oder Musikschulen. Solche Maßnahmen würden die Teilhabemöglichkeiten der Menschen beeinträchtigen, aber die strukturellen Finanzprobleme nicht lösen. Die Experten fordern eine grundlegende Reform.
2: Bayern bekommt heute hohen Besuch aus Brüssel. Die Präsidentin des Europaparlaments, Metsola, ist zu Gast in München und trifft sich mit Landtagspräsidentin Aigner und Ministerpräsident Söder. Thema dürften auch die neu verabschiedeten Abschieberegeln des EU-Parlaments sein. Demnach soll es bald Abschiebezentren in Nicht-EU-Ländern geben, nämlich für Menschen ohne Aufenthaltsrecht. Viele Menschen in Deutschland sparen gerade vor allem bei Kleidung und beim Ausgehen. Das zeigt eine Umfrage im Auftrag des Preisvergleichsportals Idealo. Mehr als die Hälfte der Befragten verzichtet demnach auf neue Klamotten oder geht seltener in Restaurants und Cafés. Am häufigsten wird für Urlaub oder als finanzielle Rücklage gespart.
4: Vielen Dank für die Nachrichten, Justin, und das Alpenwelle-Wetter jetzt in der Früh. Da haben wir nur leichte Bewölkung. Tagsüber, da ist dann viel, viel Sonnenschein bei uns herin. Im Laufe des Nachmittags haben wir dann besonders in den Bergen ein paar Quellwolken und gegen Abend werden vom Werdenfelser Land dort raus auch Hitzegewitter. Temperaturen am Abend 31 bis 33 Grad. Die Aussicht morgen am Sonntag bleibt ähnlich heiß und oft sonnig. Lokale Hitzegewitter haben wir vor allem dann nachmittags und abends.
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4: Der Alpenwelle Verkehrsservice um kurz nach Simme. Es ist immer noch ruhig auf den Straßen im Alpenwelle-Land. Wir wünschen euch eine gute und sichere Fahrt. Blitzer haben wir noch ein paar, und zwar Ortseinfahrt Sauerlach von Otterfin kommen steht ein Blitzeranhänger, noch einer in Vorderriss, der nächste in Weilheim von Seeshaupt kommend, dann in Penzberg auch Seeshaupter Straße von der Autobahn kommend in der 50er Zone, der nächste Hänger in Greiling beim Feuerwehrhaus, einer in Geretsried am Schulzentrum in beide Richtungen in der 30er Zone und der letzte steht in Fischbach auch in der Lebenpointstraße. Na, einen haben wir noch in Irschenberg, natürlich beim Kinderdorf in der Mirschbacher Straße. Wenn Sie auch noch irgendwelche Blitzer habt, irgendwie Verkehrsbehinderungen, sagt es uns gern, wir sagen es gern an alle weiter, einfach oder bei uns im Sender oder WhatsApp oder Sprachnachricht unter 08041799 und 4x4.
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4: 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Einen wunderschönen guten Freitagmorgen, 19. Juni, 7 Uhr und 4 Minuten haben wir schon wieder. Und gleich werden wir mal schauen, was im Alpenwelle-Land an Veranstaltungen so stattfindet. Davor gibt's noch Alex Warren mit Eternity. Und den Anfang, den macht Kurt Nielsen. Und dem seine Freundin ist ganz schön gut drauf. Die ist nämlich so high.

0: Alex Warren. Eternity um 7:11 Uhr und wir schauen auf die Veranstaltungen.
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0: Der Biker Day bei TÜV Süd, der findet morgen am 20. Juni Samstag von 9 bis 14 Uhr im TÜV Süd Service Center Starnberg in der Petersbrunner Straße 10 statt. Vom Classic Bike bis zum Supersportler gibt's dort Tipps von Motorradexperten, Informationen rund ums Bike und die Gelegenheit zum Austausch mit Fachleuten und Gleichgesinnten. Wer vorbeikommt, kann sich außerdem eine mobile Waschanlage sichern. Aber die nur solange der Vorrat reicht. Also Biker Day, TÜV Süd, morgen am Samstag, 20. Juni, 9 bis 14 Uhr im TÜV Süd Center, Starnberg, Petersbrunner Straße 10.
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0: Maroon 5 und Maps um 7 und gleich 20 Minuten an diesem Freitag. Und gleich werden wir mal reinhören, was da mit diesem Rekorddefizit bei unseren Kommunen so los ist, wie das zustande gekommen ist. Und den Anfang macht aber erstmal dann Nico Santos mit All Time High.
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0: Nico Santos um 7 Uhr und 25 Minuten und wir haben einen Blick auf Berlin, denn mit einem Defizit von fast 32 Milliarden Euro hat sich die Haushaltskrise der Kommunen in Deutschland im Jahr 2025 weiter verschärft. Laut dem kommunalen Finanzreport der Bertelsmann Stiftung ist es der höchste Fehlbetrag in der Geschichte der Städte, Landkreise und Gemeinden. Die Gesamtverschuldung klettert damit auf den Höchststand von, halt euch fest, fast 200 Milliarden Euro. Unglaublich. Ursula Winkler, die weiß da noch mehr.
1: Die Ausgaben vor allem für Soziales und fürs Personal sind den Experten nach hoch und in der aktuellen wirtschaftlichen Lage kommen weniger Einnahmen rein. Obwohl in den Kommunen bereits gespart wird, gehen die Forscher davon aus, dass das Defizit weiter wachsen wird. An vielen Orten verfalle die kommunale Infrastruktur, etwa bei Straßen und Schulen. Gespart werde auch zum Beispiel in Bibliotheken oder Musikschulen. Solche Maßnahmen würden die Teilhabemöglichkeiten der Menschen beeinträchtigen, aber die strukturellen Finanzprobleme nicht lösen. Die Experten fordern eine grundlegende Reform. Ursula Winkler, Nachrichtenredaktion.
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1: Und es ist genau 7.30 Uhr, halbe 8, die Zeit für die News um halb.
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3: Mit Lisa Waas. Ein Großeinsatz der Polizei hat gestern Nachmittag am Bahnhof Holzkirchen stattgefunden, nachdem eine Person mit einer vermeintlichen Schusswaffe gemeldet wurde. Die Polizei hat den Bahnhof großflächig umstellt und den Zugverkehr gestoppt. Ein 60-jähriger Mann wurde identifiziert, der eine täuschend echte Spielzeugwaffe bei sich trug. Die Waffe wurde sichergestellt. Laut Polizei bestand zu keinem Zeitpunkt eine Gefahr für die Bevölkerung. Gegen den Mann wird ein Ordnungswidrigkeitsverfahren eingeleitet. Der Landkreis Bad Tölz-Wolfratshausen hat dieses Jahr einen neuen Rekord beim Stadtradeln aufgestellt. Vom 2. bis zum 22. Mai haben sich rund 2.800 Radelnde beteiligt. Sie legten dabei mehr als 386.000 Kilometer zurück. Das teilte das Landratsamt mit. Das größte Team stellte die Grundschule Benedikt Beuernd mit 300 Schülern und Lehrern. Die Gewinner wurden am 10. Juni bei einer Abschlussveranstaltung geehrt. Das Landratsamt Bad Tölz-Wolfratshausen wird heute ganztägig geschlossen bleiben. Dies betrifft auch alle Außenstellen, wie das Landratsamt mitteilte. Bürger können für Zulassungsangelegenheiten auf die umliegenden Zulassungsstellen der Landkreise Miesbach, Starnberg, Garmisch-Partenkirchen und München ausweichen.
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1: Jetzt in der Früh, da ist es leicht bewölkt. Tagsüber, da haben wir dann viel Sonnenschein. Im Laufe des Nachmittags haben wir dann besonders über den Bergen ein paar Quellwolken und gegen Abend haben wir vom Werdenfelser Land einzelne Hitzegewitter. Die Temperaturen, die erreichen aber 31 bis 33 Grad und es frischt ein bisschen ein Nordostwind auf. Die Aussichten morgen und am Sonntag, da bleibt es ähnlich heiß, oft sonnig. Lokale Hitzegewitter haben wir vor allem nachmittags und abends und auch in der neuen Woche. Da ändert sich erst einmal wenig.
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1: Der Alpenwelle Verkehrsservice um kurz nach halbe 8. Es ist jetzt ein bisschen Berufsverkehr, der langsam losgeht. Holzkircher, Bad Deitz, Mirschbach, Gmund, am Tegernsee, da ist in Gmund auch gerade scheinbar ein Unfall passiert. Ein Schuss habe ich da Richtung Hausam. Hat es scheinbar geracht, da müsst ihr ein bisschen vorsichtig sein. Und Rottach und Wolfertshausen und Geretsried. Aber das sind die Strecken, die kennt man. Ansonsten haben wir keine zusätzlichen größeren Verkehrsbehinderungen gemeldet bekommen. Und deswegen wünschen wir euch da, wo es geht, eine gute und sichere Fahrt. Und da, wo es ein bisschen zweckt im Berufsverkehr, viel Geduld. Ein paar Blitzer haben wir natürlich noch, und zwar Blitzeranhänger in Irschenberg beim Kinderdorf in der Mirsbecker Straße, dann der Ortseinfahrt Sauerlach, wenn man aus Otterfing kommt, einer steht in Vorderis, dann haben wir noch in Weilheim einen und von Seeshaupt kommend, in Penzberg auch, Seeshaupter Straße von der Autobahn kommend, in Greiling beim Feuerwehrhaus, in Geretsried beim Schulzentrum, in beide Richtungen in der 30er-Zone und der letzte steht in Fischbau in der Lehnpointstraße. Wenn ihr auch noch irgendwelche Blitzer habt, irgendwelche Verkehrsbehinderungen, sagt es uns gern, wir sind es gern an alle weiter, schickt mal WhatsApp oder eine Sprachnachricht oder einfach Oderhofer bei uns im Sender unter 08041799 und 4x4. Und das Ganze kann man natürlich nur mal nachlesen unter alpenwelle.de.
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1: Mit mir, mit Manni, habe ich die Alpenwelle lang 7:34 an dem Freitag. Und natürlich, was ist um 7:45 wie jeden Tag, unser Horoskop. Und da werden wir gleich mal schauen, was die Sterne für uns heute so in petto haben. Und davor machen wir drei am Stück. DJ Snake, People are Sunshine mit Paradise. Gut, mir ist das Original von damals lieber, aber ist auch eine starke Nummer geworden. Dann Atomic Kitten ist dabei mit Whole Again. Und den Anfang, den macht jetzt gleich Avicii mit The Nights. Tja, die Nächte sind's.

0: gefährlichstes Wetter kurz vorm Wochenende, dann ist es doch auch interessant, ob die Sterne auch mitspielen. Schauen wir mal, was für uns im Horoskop so drin ist.
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2: Sie sollten auf dem Boden der Realität bleiben. Nicht alle Wunschträume können in Erfüllung gehen.
3: Stier.
2: Wenn Ihnen eine tolle Einladung ins Haus flattert, nehmen Sie sie an und zeigen Sie sich von Ihrer Schokoladenseite.
4: Zwilling.
2: Vorsicht ist heute besser als Nachsicht. Heute sollten Sie lieber einen Gang zurückschalten.
3: Krebs.
2: Sie sollten sich nicht abkapseln. Heute wird sich einiges ereignen, das Ihr weiteres Leben positiv beeinflussen kann.
4: Löwe.
2: Mit einem kleinen Einsatz können Sie einem Menschen einen großen Dienst erweisen. Das festigt Ihre Freundschaft.
3: Jungfrau.
2: Sie sollten einen gut gemeinten Ratschlag befolgen, ohne gleich aus der Haut zu fahren. Ihre Freunde meinen es doch nur gut.
4: Waage.
2: Sie sollten nicht alles wegen einer plötzlichen Laune aufs Spiel setzen. Überlegen Sie sorgfältiger.
3: Skorpion.
2: Ihr Liebesleben blüht auf und die Freunde sorgen für Fröhlichkeit und Auftrieb für das Selbstbewusstsein.
4: Schütze.
2: Sie sollten nicht länger abwarten. Legen Sie die Karten auf den Tisch.
3: Steinbock.
2: Die Sympathie, die Ihnen entgegengebracht wird, versetzt Sie in Hochstimmung. Erfüllen Sie sich einen Wunsch.
4: Wassermann.
2: Sie sollten den Kontakt zu alten Freunden nicht abreißen lassen. Es liegt an Ihnen, ob die Entfernung sich vergrößert oder verringert.
3: Fische.
2: Über Versuche, Sie an die Wand zu spielen, können Sie heute nur lächeln. Das kann Sie nicht erschüttern.
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1: Die Selena Gomez ist immer noch Single. Single soon und es um 7:50 Uhr an dem Freitag und gleich ist kurz vor 8 vor den Nachrichten nochmal Zeit für den alten Sound und den Anfang macht aber jetzt dann gleich erstmal Purple Disco Machine und der Magician mit All of My Life.

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2: Ich bin Justin Hamm, guten Morgen. Sobald es heiß wird wie jetzt, ploppen automatisch viele Forderungen nach mehr Hitzeschutz auf, weil es einfach sehr viel Nachholbedarf gibt. Nun warnt das DRK und der Sozialverband VDK vor den Gefahren für obdachlose Menschen. Wer keine Wohnung hat, könne sich der Hitze kaum entziehen und sei oft ohnehin schon körperlich geschwächt, heißt es. Beide Verbände fordern von Städten und Kommunen mehr kühle Aufenthaltsorte und auch mehr öffentliche Trinkbrunnen. In Brüssel ist EU-Gipfel. Dabei geht es heute vor allem um die künftigen Ausgaben, aber indirekt auch um die großen Probleme, von der Wirtschaft bis hin zu Krieg und Frieden. Dieter Ebeling berichtet.
3: 2.000 Milliarden will die Kommission in den Jahren 2028 bis 2034 ausgeben. Der Streit darum teilt die EU. Die Länder im Nordwesten, also auch Deutschland, wollen erstens weniger ausgeben und zweitens mehr für die Ankurbelung der Industrie und für die Verteidigung. Die Länder im Süden und Osten sagen, ja, die Weltlage hat sich verändert, aber wir brauchen trotzdem viel Geld für Landwirtschaft und Regionalpolitik.
2: Nach dem Hantavirus-Ausbruch auf einem Kreuzfahrtschiff ist für die noch in Quarantäne verbliebenen Passagiere ein Ende des Ausnahmezustands in Sicht. Zwei Betroffene leben in Bayern. Sie dürfen in den kommenden Tagen ihre häusliche Isolation verlassen. Sie haben keine Symptome entwickelt. Das Virus war auf dem Schiff Hondius ausgebrochen, das am 1. April in Südargentinien gestartet war. Bei der Fußball-WM steht der erste der drei Gastgeber bereits in der K.O.-Runde. Im zweiten Spiel hat Mexiko mit 1:0 gegen Südkorea gewonnen und ist sogar schon sicher Gruppensieger. Mit Gastgeber Kanada fuhr einen hohen Sieg ein, 6:0 gegen Katar. Die Schweiz gewann mit 4:1 gegen Bosnien-Herzegowina und Tschechien kam gegen Südafrika nur zu einem 1:1.
4: Danke für die Nachrichten, Justin, und das Alpenwelle-Wetter. Jetzt in der Früh haben wir leichte Bewölkung, tagsüber haben wir dann viel Sonnenschein im Laufe des Nachmittags. Da haben wir dann vor allem über den Bergen ein paar Quellwolken und dann gegen Abend vom Werdenfelser Land her die ersten einzelnen Hitzegewitter. Temperaturen, die steigen ganz schön. Was haben wir denn momentan bei euch da draußen? In Schlehdorf haben wir 17 Grad, in Seeshaupt haben wir 18 und in Schliersee haben wir schon 19 Grad und es geht heute noch richtig auf. Auf 31 bis 33 Grad und ein bisschen frischer Nordostwind ist auch dabei. Die Aussichten morgen und am Sonntag bleibt es ähnlich was und auch oft sonnig. Lokale Hitzegewitter haben wir vor allem nachmittags und abends.
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4: Der Alpenwelle Verkehrsservice um kurz nach 8 Uhr. Wir haben jetzt ein bisschen Berufsverkehr, der langsam losgeht rund um Mirschbach, jetzt Kirchheit, Deiz, Wolfertshausen, Geretsried. Da überall auf den Strecken, auch rund um den Tegernsee rum. Da ist jetzt momentan einiges los, aber das sind die Strecken, die kennt man vom Berufsverkehr. Ansonsten haben wir keine zusätzlichen Störungsmeldungen oder ähnliches oder Staus gemeldet bekommen. Und deswegen wünschen wir euch da, wo es geht, eine gute Fahrt und da, wo es ein bisschen hackelt, einfach viel Geduld. Blitzer haben wir natürlich noch, und zwar Blitzer-Anhänger in Fischbachau, in der Lehenpointstraße, dann in Geretsried am Schulzentrum in beide Richtungen, in der 30er-Zone, in Greiling beim Feuerwehrhaus steht es eine Kiste, in Penzberg in der Seeshaupterstraße von der Autobahn kommend, 50er-Zone, in Weilheim auch von Seeshaupt kommend, in Vorderes steht so eine Kiste, in Ortseinfahrt Sauerlach, wenn man aus Otterfing nun fährt, und der letzte steht in Irschenberg beim Kinderdorf in der Meerspeckerstraße. Wenn ihr auch noch irgendwelche Blitzer habt, irgendwelche Verkehrsbehinderungen, sagt es uns gerne, wir sagen es gerne alle weiter. Einfach anrufen, ein WhatsApp, Sprachnachricht, wie es wollt, unter 08041799 und 4x4 und vergeht's gut an alle, die wo uns was schicken.
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4: Einen wunderschönen guten Freitagmorgen, 8:04. Wir haben gleich einmal das Thema Streiks. Momentan gibt es ja diesen Tarifkonflikt im Handel und ein schwedisches Möbelhaus hat wahrscheinlich heute einmal ein bisschen Schwierigkeiten, weil die sind dazu aufgerufen, mal die Arbeit ruhen zu lassen. Und da werden wir gleich mal reinhören. Vorher noch selig mit alles auf einmal. Und den Anfang macht Ed Sheeran mit Sapphire.

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0: selig. Alles auf einmal. Und wir schauen mal auf den Tarifkonflikt im Handel. Denn nächster Streik im Tarifkonflikt im Handel steht an. Heute ruft die Gewerkschaft Verdi unter anderem Beschäftigte der Möbelhauskette IKEA dazu auf, nicht zu arbeiten. Jan Hennereitze, der war's da mehr.
1: Milliardenumsätze, aber beim Personal komme davon so gut wie nichts an. Gerade bei IKEA kritisiert Verdi. Das Möbelhaus stehe wirtschaftlich gut da, plane aber dennoch Stellen zu streichen. Die Gewerkschaft geht davon aus, dass sich in mehr als der Hälfte der deutschlandweit 54 IKEA-Filialen Mitarbeitende am Streik beteiligen. Das Unternehmen und auch der Handelsverband erwarten dennoch keine größeren Auswirkungen für Kunden, so wie es auch schon bei anderen Streikaktionen in dem laufenden Tarifkonflikt war. Jan-Henner Reitzer, Nachrichtenredaktion.
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0: Jetzt ist sie da. Die Sommerhitze deutschlandweit mit Temperaturen mehr als 30 Grad. Das kann auch anstrengend werden. Wie merke ich denn eigentlich, wenn ich zu viel Sonne abgerückt habe? Und was hilft dann? Jan Hennereitze, der weiß das.
1: Kopfschmerzen, Übelkeit, Schwindel. Diese Symptome kann auch bekommen, wer schon 1 bis 2 Stunden wieder raus ist aus der prallen Sonne. Schlimmstenfalls kommt es zu einem Hitzschlag, bei dem die Körpertemperatur über 40 Grad steigt und schnell medizinische Betreuung her muss. Damit es nicht so weit kommt, Kappe auf oder Sonnenschirm aufspannen, viel trinken, den Nacken kühlen. Auch Haustieren mehr Wasser als sonst hinstellen und sich im Zweifel mit Hund oder Katze an ein kühleres Plätzchen nach drinnen verziehen. Jan-Henner Reitzer, Nachrichtenredaktion.

0: war's. Bei einem Brand in einer Einrichtung in Hausham hat das Bayerische Rote Kreuz gemeinsam mit den Feuerwehren mehrere Personen betreut, die Rauch ausgesetzt waren. Eine Person musste zur weiteren Behandlung in ein Krankenhaus gebracht werden. Andere Personen konnten nach ambulanter Versorgung vor Ort entlassen werden. Eine Sanitätseinsatzleitung koordinierte die Rettungsdienstmaßnahmen, wie Simon Horst vom BRK Miesbach mitteilte. Die Ermittlungen zur Brandursache wurden von den zuständigen Behörden übernommen. Am Sonntag wird der 35. Tölzer Triathlon stattfinden und zu umfangreichen Straßensperrungen im Landkreis führen. Betroffen sind laut Veranstalterangaben mehrere Straßen in Sachsenkamm, Reutberg, Kirchsee sowie zwischen Bad Tölz, Elbach, Dietramszell und Hechenberg. Auch in Bad Tölz werden einige Bereiche gesperrt. Die Sperrungen beginnen ab 8.45 Uhr und dauern bis etwa 12.50 Uhr. Die Organisatoren bitten um Beachtung der Einschränkungen. Und nun zum Sport. Ein erfahrener Eishockeystürmer hat sich dem TEV Miesbach für die Saison 2026/27 angeschlossen. Der 33-jährige nordamerikanische Angreifer Calvin Walls wechselt vom EHC Klostersee zum TEV Miesbach. Walls absolvierte in 3 Spielzeiten 104 Pflichtspiele und sammelte dabei ebenso viele Scorerpunkte. Laut sportlichem Leiter Peter Katan vereint er Spielintelligenz, Tempo und Teamgeist. Walls selbst freut sich auf die Herausforderung und möchte mit dem Team eine Meisterschaft gewinnen.
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2: Jetzt am Vormittag, da ist es höchstens einmal leicht bewölkt. Tagsüber, da haben wir dann viel Sonnenschein. Im Laufe des Nachmittags haben wir besonders über den Bergen ein paar Quellwolken. Und gegen Abend wäre das denen dann vom Werdenfelser Land her auch einmal das eine oder andere Hitzegewitter. Temperaturen erreichen 31 bis 33 Grad und die Aussichten morgen und am Sonntag bleibt es ähnlich, heiß und sonnig. Lokale Hitzegewitter haben wir vor allem nachmittags und abends und auch in der neuen Woche. Da ändert sich erst einmal relativ wenig.
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2: Der Altenwelle Verkehrsservice und kurz nach halb neun. Wir haben ein bisschen Berufsverkehr in den Metropolen, aber es ist nichts Wildes dabei und deswegen eigentlich störungsfreier Verkehr. Und deswegen wünschen wir eine gute und sichere Fahrt, wo es geht und wo es ein bisschen hakelt jetzt im Berufsverkehr. Einfach viel Geduld. Blitzer haben wir natürlich auch noch, und zwar Blitzer-Anhänger. Ortseinfahrt Sauerlach von Otterfing kommend, in Vorderes steht zur Kisten, in Weilheim von Seeshaupt kommend auch, in Penzberg in der Seeshaupter Straße von der Autobahn kommend, in Greiling beim Feuerwehrhaus, in Geretsried Schulzentrum in beide Richtungen, das ist in der 30er-Zone, und der letzte Blitzer-Anhänger steht in Fischbach auch in der Lehenpointstraße. Wenn Sie auch noch irgendwelche Blitzer habt, irgendwelche Verkehrsbehinderungen, sagt es uns, wir sagen es an alle weiter, auch wenn der Blitzer nicht mehr da ist, dann schmeißen wir ihn raus. Einfach hier bei uns im Sender oder von der 08041799 und 4x4 oder WhatsApp oder Sprachnachricht. Und vergesst gut an alle, die uns was melden.
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2: Mit dem Money aber der Alpenwelle dann 8.34 Uhr an diesem Freitag. Und jetzt starten wir dann gleich rein ins Wochenende. Und wenn man am Wochenende natürlich zum Baden ging, dann muss man natürlich auch bestimmte Techniken auf jeden Fall sehr gut beherrschen. Und da werden wir gleich einmal beleuchten, wie gelingt denn eigentlich die perfekte Arschbomben im Freibad, damit man die anderen sauber ärgern kann. Das werden wir gleich mal richtig beleuchten. Und vorher machen wir 3 im Stück. Bruno Mars, I Just Might, One Republic, Love Runs Out. Und den Anfang, den macht jetzt Pulp Disco 2000. Einfach mir, gute Musik auf der Alpenwelle. 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

0: Bruno Mars, I Just Might, um 8.45 Uhr. Ladies and Gentlemen, Damen und Herren, Bade Nixon und Sprungprofis, es ist wieder Zeit für die Königsdisziplin im Freibad, die Arschbombe. Und damit ihr in dem Sommer glänzen könnt, kommt hier die Anleitung für den perfekten Sprung mit der höchsten Wasserfontäne.
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2: Schritt 1, Schwung holen. Schritt 2, in der Luft den Körper in V-Form bringen, also Knie zur Brust ziehen und die Unterschenkel mit den Armen umgreifen. Der Hintern taucht zuerst ins Wasser ein, am besten ist ein 45-Grad-Winkel. Schritt 3, unter Wasser, superschnell aufklappen, Kopf nach unten, Beine nach oben strecken. Dadurch entsteht vor dem Körper ein Luftraum und wenn der sich wieder mit Wasser füllt, schießt ein Teil des Wassers nach oben.
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0: Rick Springfield, Love Somebody, das waren noch Hits. Heute ist Freitag, 19. Juni, 8 Uhr und gleich 50 Minuten. In 10 Minuten ist schon wieder Zeit für die Nachrichten und kurz davor natürlich den Alpensound. Und ich habe nochmal auf die Jahrestage geschaut, was halt so ist, und einer passt wunderbar. Es ist nämlich heute Weltbummeltag, das heißt, heute mal ruhig alles entschleunigen und schön gemütlich alles angelassen. Bei den Temperaturen ist es sowieso viel besser, wenn man sich nicht abitut, sondern einfach ruhig bleibt, einfach gelassen durch die Hose atmen und dann ist alles super. Und gleich machen wir aber noch Anfang mit Loria Gaynor.
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2: Ich bin Justin Hamm. Guten Morgen. Deutsche Verbraucher halten ihr Geld zusammen und das spürt der Einzelhandel deutlich. Laut einer Umfrage im Auftrag des Portals Idealo vergleichen 62% der Menschen verstärkt Preise, 56% achten mehr auf Sonderangebote. Zwei Drittel sorgen sich, mit ihrem Geld nicht mehr auszukommen. Besonders gespart wird bei Kleidung, Gastronomie und Freizeitangeboten. Auf der anderen Seite fürchtet jeder sechste Einzelhändler inzwischen um seine Existenz. In Bayern steigt die Waldbrandgefahr. Die Regierung von Mittelfranken hat daher für das Wochenende Beobachtungsflüge angeordnet. Bereits kleinste Zündquellen können ausreichen, um Brände zu verursachen, so die Warnung. Entsprechend ist besondere Vorsicht geboten, sowohl im Wald selbst als auch in dessen unmittelbarer Umgebung. Der Deutsche Wetterdienst meldet aktuell für Teile Bayerns, vor allem in Franken, die zweithöchste Waldbrandgefahrenstufe 4. Einen Monat nach dem Start der neuen E-Auto-Förderung hat Umweltminister Schneider eine positive Bilanz gezogen. Dem Redaktionsnetzwerk Deutschland sagte der SPD-Politiker, man habe mehr als 55.000 Anträge bekommen mit einer beantragten Fördersumme von rund 240 Millionen Euro. Die meisten Antragsteller wollten vollelektrische Autos fahren. Mehr als die Hälfte habe ein Haushaltseinkommen von maximal 45.000 Euro. Die soziale Staffelung funktioniere also, so Schneider. Gastgeber Mexiko steht als erstes Team im 16. Finale der Fußball-WM. Die Mexikaner haben mit 1:0 gegen Südkorea gewonnen. Ein Torfestival feierte Co-Gastgeber Kanada 6:0 gegen Katar. Die Schweiz gewann 4:1 gegen Bosnien-Herzegowina. Doppeltorschütze Mansambi vom SC Freiburg bei Magenta TV.
3: Wir wissen, dass die WM, wir müssen alles geben, was wir gegen Katar gemacht haben. Wir wissen, wir waren nicht so gut. Wir wollten nur besser machen und heute gewinnen.
2: Und dann spielten noch Tschechien und Südafrika, die trennten sich 1:1.
4: Vielen Dank für die Nachrichten, Justin. Und das Alpenwelle-Wetter. Am Rand von Hoch Gorgias gelangt heiße Luft ins Dezember-Spicker Land. Und deswegen ist es jetzt nur leicht bewölkt. Und tagsüber haben wir dann Sonne pur im Laufe des Nachmittags. Da bilden sich dann besonders in den Bergen ein paar Quellwolken. Und gegen Abend erwarten uns vom Werdenfelser Land her ein paar einzelne Hitzegewitter. Temperaturen gingen aber nauf auf 31 bis 33 Grad. Und ein bisschen einen frischen Nordostwind haben wir dazu. Morgen und am Sonntag so die Aussicht. Da bleibt es ähnlich heiß und oft sonnig. Lokale Hitzegewitter haben wir vor allem nachmittags und abends. Und auch in der nächsten Woche, da ändert sich erst einmal wenig.
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4: Der Alpenwelle Verkehrsservice und kurz nach 9, wir haben Berufsverkehr. Mirsprach, Holzkirch, Deutz, Wolfratshausen, rund um den Deggernsee. Ein bisschen Berufsverkehr ist halt jetzt immer noch da, aber das wird schon weniger. Und das sind eh die Strecken, die man kennt. Ansonsten haben wir störungsfreien Verkehr und deswegen wünschen wir euch da, wo es geht, eine gute und sichere Fahrt. Und da, wo es ein bisschen hakelt, da seid ihr dann bald durch. Das ist dann bald geschafft. Blitzer haben wir natürlich ein paar Blitzer-Anhänger. Haben wir in Irschenberg beim Kinderdorf in der Mirsprager Straße. Dann Ortseinfahrt Sauerlach von Otterfing kommend. In Vorderitz steht einer, in Weilheim von Seeshaupt kommend und in Penzberg in der Seeshaupter Straße von der Autobahn kommend. In Greiling steht ein Blitzer-Anhänger beim Feuerwehrhaus. Noch einer in Geritzried am Schulzentrum in beide Richtungen in der 30er-Zone. Und der letzte steht in Fischbachau in der Lehenbäuenstraße. Wenn Sie auch noch irgendwelche Blitzer habt, irgendwelche Verkehrsbehinderungen, sagt es uns gern. Wir sagen es gern an alle weiter, auch wenn der Blitzer nicht mehr da ist, da man gern auszuschmeißen. Ruft uns an oder WhatsApp oder Sprachnachricht unter 08041799 und 4x4 und das Ganze kann man natürlich nochmal nachlesen unter alpenwelle.de.
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4: mit Marnie Abholzer. Heute die Alpenmeridian, 9.04 Minuten an diesem Freitag, an diesem heißen Freitag. Und es wird ja richtig heiß und richtig sonnig. Also überlegt euch schon mal Mittag, wo es in der Sonne liegt, und Mittagessen dann auspackt und da essen könnt. Und wir werden jetzt dann gleich mal auf die Veranstaltungen schauen. Was ist denn los im Alpenmeridian? Dazu gleich nach Mark Forster mit ein Lied und Mike Pausner macht den Anfang mit Cooler Than Me. Mein Lied, denn wer ist schließlich cooler than me? Corner.

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2: Und morgen am Samstag, den 20. Juni, lädt das FIVO Kommunalunternehmen zum Tag der offenen Tür ins Wertstoffzentrum Warngau ein. Von 10 bis 15 Uhr gibt's dort auch einen Flohmarkt. Die Veranstaltung findet im Wertstoffzentrum Warngau in der Vorleierstraße 60 statt. Besucherinnen und Besucher können stöbern, entdecken und sich vor Ort informieren. Fürs leibliche Wohl sorgt ein Foodtruck. Flohmarktverkäufer bauen ihre Stände zwischen 8 und 10 Uhr auf. Eigene Tische müssen mitgebracht werden. Die Standplätze werden am Veranstaltungstag direkt vor Ort zugewiesen. Und Fahrzeuge, die können direkt am Standplatz geparkt werden. Der Flohmarkt findet bei jedem Wetter statt. Weitere Informationen gibt's beim FIVO Kommunalunternehmen per Mail an info@fivowarngau.de oder telefonisch unter 08024 90380. Und Tag der offenen Tür mit Flohmarkt im Wertstoffzentrum Warngau am Samstag, morgen, 20. Juni von 10 bis 15 Uhr. Unbedingt dabei sein.
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0: Sunrise Avenue und Lifesaver, 9 Uhr und 20 Minuten und gleich kurz vor den Regionalnachrichten Malik Harris mit Lie to Me.
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3: Mit Lisa Waas. Ein Großeinsatz der Polizei hat gestern Nachmittag am Bahnhof Holzkirchen stattgefunden, nachdem eine Person mit einer vermeintlichen Schusswaffe gemeldet wurde. Die Polizei hat den Bahnhof großflächig umstellt und den Zugverkehr gestoppt. Ein 60-jähriger Mann wurde identifiziert, der eine täuschend echte Spielzeugwaffe bei sich trug. Die Waffe wurde sichergestellt. Laut Polizei bestand zu keinem Zeitpunkt eine Gefahr für die Bevölkerung. Gegen den Mann wird ein

0: Bürger können für Zulassungsangelegenheiten auf die umliegenden Zulassungsstellen der Landkreise Miesbach, Starnberg, Garmisch-Partenkirchen und München ausweichen.
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2: Und wir haben jetzt das Hoch Gorgias und das bringt heiße Luft ins Deizer Meerspicker Land. Und deswegen ist es jetzt nur leicht bewölkt und Sonne eigentlich pur. Im Laufe des Nachmittags haben wir besonders in den Bergen ein paar Quellwolken. Gegen Abend, da erreichen uns vom Werdenfelser Land her ein paar einzelne Hitzegewitter. Temperaturen, die steigen ganz schön auf. Was haben wir denn momentan bei euch da draußen? Es ist so Bernried 24, Borischzell 24 und in Gmund sind schon 25 und das ist schon fast überall mit 25, 26 Grad richtig schön warm und nauf geht dort die Temperatur nur auf 31 bis 33 Grad. Die Aussichten morgen und am Sonntag, da bleibt es ähnlich heiß und oft sonnig. Lokale Hitzegewitter haben wir vor allem Nachmittag und Abend und ein dann Einbruch. Da ändert sich erst einmal wenig.
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2: Der Ortmühle Verkehrsservice um kurz nach halbe zehn. Wir haben Berufsverkehr rund um Holzkirch, Deizmiersbach, rund um den ganzen Wolfertshausen, Gerritsried, Geitstraße, überall da, wo jetzt die Berufsverkehrsstrecken sind, weiß man. Aber da hakelt es gerade noch ein wenig, aber das wird schon besser. Ansonsten haben wir störungsfreien Verkehr und wünschen euch eine gute und sichere Fahrt. Ein paar Blitzer haben wir noch, und zwar Blitzeranhänger. Haben wir in Irschenberg beim Kinderdorf in der Miersbecker Straße, dann Ortseinfahrt Sauerlach von Otterfing kommend, in Vorderes steht es an Kisten, in Weilheim von Seeshaupt kommend, in Penzberg in der Seeshaupter Straße von der Autobahn kommend auch, in Greiling die Kisten beim Feuerwehrhaus, in Geritzried Schulzentrum beide Richtungen in der 30er-Zone und der letzte Anhänger steht in Fischbachau in der Lehenpointstraße. Wenn Sie auch irgendwelche Blitzer habt, irgendwelche Verkehrsbehinderungen, sagt es uns. Wir sagen es gerne an alle weiter. Ruft es im Studio an einfach unter 08041799 und 4 mit die 4 oder eine WhatsApp oder Sprachnachricht. Wir freuen uns auf alles. Und vergeht's gut an alle, die bei uns was meinten.
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2: Mit dem Manuel, der die Alpenwelle und wir haben schon wieder in der letzten halben Stunde für diese Woche. Es ist ja Freitag, der 19. Juni schon wieder und 9.34 Uhr. Und jetzt machen wir doch gleich einmal bei dem Wetter erst einmal richtig gute Musik. Da ist Teddy Swims dabei, Mr. Know It All, Uncle Cracker mit Smile und den Anfang, den macht Pink mit Blow Me.

0: Kollerkreis 18 mit allein und es ist gleich 9:50 Minuten. In 10 Minuten wieder Zeit für die Nachrichten und dann kommt Treffpunkt Alpenwelle mit dem Julian. Einfach neihern, unbedingt zuhören beim Julian. Und für mich ist schon wieder langsam Feierabend. Ich wünsche euch einen geschmeidigen Nachmittag und natürlich ein heißes Wochenende. Nächste Woche hören wir uns nochmal kurz am Montag in der Früh bei Kaffee Kripo. Ansonsten, wie gesagt, lasst es euch gut gehen, lasst euch die Sonne sauber auf dem Pelz brennen und geht's bauen. Das ist so schön bei diesen Temperaturen. Ich pack's langsam und jetzt bevor's zum Alpensound geht, haben wir noch Musik von Melanie Fiona. Für euch. Servus, euer Manni.
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3: Ich bin Justin Hamm. Viele Menschen in Deutschland sparen und der Einzelhandel leidet darunter. Die Ergebnisse einer Umfrage des Preisvergleichsportals Idealo wertet Tine Klimach aus.
4: Auf neue Klamotten oder Accessoires wird am meisten verzichtet, genauso wie auf Elektronik. Und nach wie vor wird auch bei Lebensmitteln gespart. Das haben über 30% der Befragten angegeben. Es werden dazu Preise verschiedener Anbieter verglichen, Sonderangebote gekauft und dazu Rabattcodes benutzt. Mehr als die Hälfte der Befragten geht weniger essen, aber auch auf Kinobesuche und Konzerte wird verzichtet.
3: Sozialverbände fordern angesichts der Hitzewelle mehr Schutz für obdachlose Menschen. Das Deutsche Rote Kreuz und der Verband VDK rufen Städte und Kommunen dazu auf, mehr kühle Orte zu schaffen und öffentliche Trinkbrunnen zu installieren. Am heißesten ist es heute in der Westhälfte Deutschlands, also in NRW, Hessen und Baden-Württemberg. Da haben wir Spitzenwerte von 38 Grad. Bayern bekommt heute hohen Besuch aus Brüssel. Die Präsidentin des Europaparlaments, Metsola, ist zu Gast in München und trifft sich mit Landtagspräsidentin Aigner und Ministerpräsident Söder. Thema dürften auch die neu verabschiedeten Abschieberegeln des EU-Parlaments sein. Demnach soll es bald Abschiebezentren in Nicht-EU-Ländern geben, nämlich für Menschen ohne Aufenthaltsrecht. Bei der Fußball-WM steht der erste der drei Gastgeber bereits in der K.O.-Runde. Im zweiten Spiel hat Mexiko mit 1:0 gegen Südkorea gewonnen und ist sogar schon sicher Gruppensieger. Mit Gastgeber Kanada fuhr einen hohen Sieg ein, 6:0 gegen Katar. Die Schweiz gewann mit 4:1 gegen Bosnien-Herzegowina und Tschechien kam gegen Südafrika nur zu einem 1:1.
5: Und damit schauen wir aufs aktuelle Alpenwelle-Wetter an diesem Freitagvormittag. Wir haben es kurz nach 10 und wir haben viel, viel Sonnenschein, der uns durch den Tag begleitet. Im Laufe des Nachmittags gibt es besonders über den Bergen ein paar Quellwolken. Gegen Abend können auch einzelne hitzige Witter unterwegs sein. Insgesamt wird es brutal warm. Schön sommerlich 31 bis 33 Grad. In der Nacht ist es dann unterschiedlich bewölkt. Einzelne Schauer und Gewitter sind möglich, besonders westlich der Isar. Ansonsten haben wir Temperaturen von milden 19 bis 14 Grad. Morgen lösen sich die Wolkenreste dann auf, die Sonne setzt sich wieder durch und am Nachmittag entstehen dann aus den Bergen raus wieder lokale Hitzegewitter. Am Sonntag und auch zu Wochenbeginn bleibt es heiß und oft sonnig. Einzelne Hitzegewitter gibt es vor allem jeweils nachmittags und abends.
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5: Der Alpenwelle Verkehrsservice. Um ganz genau 3 Minuten nach 10 Obacht bitte auf der A8 München Richtung Salzburg. Zwischen Irschenberg und Bad Aibling liegt aktuell eine Metallstange auf der Fahrbahn. Bitte seid vorsichtig, fahrt ein bisschen langsamer, schaut, dass euch nichts passiert. Wir schauen auf die aktuellen Blitzer im Alpenwelleland. Da haben wir ausschließlich Blitzeranhänger und zwar eine ganze Liste in Irschenberg in der Miesbacher Straße, an der Ortseinfahrt Sauerlach von Otterfing kommend. In Vorderis, dann weiterhin in Weilheim von Seeshaupt kommend und auch in Penzberg hier in der Seeshaupter Straße von der Autobahn kommend in der 50er-Zone. Dann in Greiling beim Feuerwehrhaus in Geritzried am Schulzentrum haben wir noch einen Obacht, das ist in der 30er-Zone, bin selber gerade durch, steht also und dann haben wir noch einen in Fischbachau in der Lehnpointstraße. Das ist jetzt mal der aktuelle Stand. Wenn ihr aber noch was habt, dann immer rein damit 08041 799. Und 4x4. Kommt's gut und sicher durch.
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5: Mit mir, dem Julian. Wir haben es 9:04 und wir gehen rein in einen weiteren Alpenwelle Treffpunkt. Rein geht's in den Freitagvormittag. Das Wochenende ist nicht mehr weit. Ich bringe euch durch bis zur Mittagspause und zum Nachmittag mit spannenden Themen. Natürlich starten wir wie immer mit eurem Sternenhimmel. Schauen, was der Tag für euch so bringt. Das Ganze machen wir nach Camouflage mit Love is a Shield und was zum Aufdrehen für den Anfang. Rocker John Bon Jovi mit The More Things Change. Dreht's auf, gute Laune und gute Energie. Gemeinsam geht's durch den Vormittag. Good morning.

0: Shakira und Burner Boy mit Die, der WM-Song 2026. Morgen geht's ja schon wieder weiter. Für unsere deutschen Daumen sind natürlich gedrückt und ich drücke euch jetzt die Daumen für eine gute Prognose von unserem Sternenhimmel. Für euch, für den heutigen Freitag.
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2: Sie sollten auf dem Boden der Realität bleiben. Nicht alle Wunschträume können in Erfüllung gehen.
1: Stier.
2: Wenn Ihnen eine tolle Einladung ins Haus flattert, nehmen Sie sie an und zeigen Sie sich von Ihrer Schokoladenseite.
3: Zwilling.
2: Vorsicht ist heute besser als Nachsicht. Heute sollten Sie lieber einen Gang zurückschalten.
1: Krebs.
2: Sie sollten sich nicht abkapseln. Heute wird sich einiges ereignen, das Ihr weiteres Leben positiv beeinflussen kann.
3: Löwe.
2: Mit einem kleinen Einsatz können Sie einem Menschen einen großen Dienst erweisen. Das festigt Ihre Freundschaft.
1: Jungfrau.
2: Sie sollten einen gut gemeinten Ratschlag befolgen, ohne gleich aus der Haut zu fahren. Ihre Freunde meinen es doch nur gut.
3: Waage.
2: Sie sollten nicht alles wegen einer plötzlichen Laune aufs Spiel setzen. Überlegen Sie sorgfältiger.
1: Skorpion.
2: Ihr Liebesleben blüht auf und die Freunde sorgen für Fröhlichkeit und Auftrieb für das Selbstbewusstsein.
3: Schütze.
2: Sie sollten nicht länger abwarten. Legen Sie die Karten auf den Tisch.
1: Steinbock.
2: Die Sympathie, die Ihnen entgegengebracht wird, versetzt Sie in Hochstimmung. Erfüllen Sie sich einen Wunsch.
3: Wassermann.
2: Sie sollten den Kontakt zu alten Freunden nicht abreißen lassen. Es liegt an Ihnen, ob die Entfernung sich vergrößert oder verringert.
1: Fische.
2: Über Versuche, Sie an die Wand zu spielen, können Sie heute nur lächeln. Das kann Sie nicht erschüttern.
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0: Plan B und She Said hier beim Alpenwelle-Treffpunkt für euren Freitagvormittag. Gleich geht's für euch weiter mit einfach mehr guter Musik. Wir haben James Blunt mit Bonfire Heart für euch im Angebot und Celine Dion mit That's the Way It Is. Es geht also weiter mit ganz viel Gefühl.
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2: Mit Lisa Waas. Ab Dienstag wird die Arzbacher Straße für 3 Wochen gesperrt. Die Stadt Bad Tölz beginnt am Dienstag mit dem barrierefreien Umbau einer Bushaltestelle nahe der Touristeninformation. Dafür wird die Arzbacher Straße zwischen Schützenstraße und Kretnerweg komplett gesperrt. Eine Umleitung über Badstraße, Bockschützstraße und

0: Sport. Ein erfahrener Eishockeystürmer hat sich dem TEV Miesbach für die Saison 2026/27 angeschlossen. Der 33-jährige nordamerikanische Angreifer Calvin Walls wechselt vom EHC Klostersee zum TEV Miesbach. Walls absolvierte in 3 Spielzeiten 104 Pflichtspiele und sammelte dabei ebenso viele Scorerpunkte. Laut sportlichem Leiter Peter Katan vereint er Spielintelligenz, Tempo und Teamgeist. Walls selbst freut sich auf die Herausforderung und möchte mit dem Team eine Meisterschaft gewinnen.
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2: Vielen Dank, liebe Lisa, und schon sind wir wieder beim aktuellen Alpenwelle-Wetter. Wir haben viel Sonnenschein, der uns durch den Tag begleitet. Im Laufe des Nachmittags, besonders über den Bergen, gibt es ein paar Quellwolken gegen Abend. Da erwarten uns dann auch einzelne Hitzegewitter, denn bis dahin wird es tatsächlich richtig hitzig heiß. 31 bis 33 Grad sind da möglich. In der Nacht ist es unterschiedlich bewölkt. Einzelne Schauer und Gewitter sind besonders westlich der Isar noch unterwegs. Vorübergehend gibt es auch noch ein bisschen einen Wind, der kühlt das Ganze runter auf 19 bis 14 Grad. Morgen lösen sich die Wolkenreste dann auf. Die Sonne, die setzt sich wieder durch und am Nachmittag gibt es dann aber doch auch wieder lokale Hitzegewitter, auch am Sonntag und zu Wochenbeginn. Bleibt es aber heiß und oft sonnig. Einzelhitzegewitter, vor allem jeweils nachmittags und abends.
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2: Der Alpenwelle Verkehrsservice um gleich 4 Minuten nach 11:30. Obacht bitte, liebe Autofahrer, auf der A8 Salzburg Richtung München zwischen dem Rastplatz Seehammersee Ost und Weihern. Da liegen aktuell Reifenteile auf der Fahrbahn. Seid vorsichtig, schaut, dass da nichts passiert, dass ihr da gut durchkommt. Und wir schauen schon zu den aktuellen Blitzern im Alpenwelle-Land. Da ist ein bisschen was los heute. Wir gehen's durch. Es wird geblitzt an der Realschule in Gmund. Der ist recht gut versteckt. Vielen Dank an die Barbara fürs Melden. Auch in Arscholding an bekannter Stelle steht ein Blitzer und ein letzter noch an der Ortsdurchfahrt Schlegeldorf. Und dann gibt's eine ganze Menge Blitzer-Anhänger im Alpenwelle-Land. Wir gehen sie durch. Sie stehen in Irschenberg, in der Miesbacher Straße, dann an der Ortseinfahrt Sauerlach von Otterfing kommend. In Vorderis steht einer und auch noch weiterhin in Weilheim von Seeshaupt kommen. Dann sind wir in Penzberg und zwar hier in der Seeshaupter Straße von der Autobahn kommend in der 50er-Zone. In Greiling am Feuerwehrhaus steht einer, in Geretsried am Schulzentrum in der 30er-Zone und dann ein letzter noch in Fischbachau in der Lehenpointstraße. Damit seid ihr auf dem aktuellsten Stand. Wenn ihr aber noch was habt, dann meldet euch jederzeit 08041 799 und 4x die 4. Kommt's gut und sicher durch.
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2: Mit mir, dem Julian, auf die Sekunde 5 Minuten nach 10:30 haben wir es an diesem Freitagvormittag. Wir kommen gemeinsam durch diesen heißen Sommervormittag und dann rein ins Wochenende. Wir schauen mal, was die Woche in der Natur so passiert ist. Und zwar direkt nach 3 Hits am Stück. Ariana Grande, Hate That I Made You Love Me. Lynyrd Skynyrd, Sweet Home Alabama. Und Ray Garvey mit Take This Heart für euren Freitagvormittag hier beim Alpenwelle Treffpunkt. Schön, dass ihr dabei seid.

0: Ariana Grande, Hate, That I Made You Love Me. Wir schauen in die Natur.
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2: Direkt vor der Haustür sind jetzt öfter die Mauersegler unterwegs. Blitzschnell schießen die Vögel zwischen den Häusern durch und jagen hoch oben in der Luft nach Insekten. Diese Akrobaten verbringen einen Großteil ihres Lebens in der Luft und können sogar im Flug schlafen. Im Wald suchen viele Tiere an heißen Tagen jetzt Schatten und kühlere Plätze. Besonders rund um kleine Bäche oder feuchte Stellen wird die Luft deutlich frischer. Auf den Wiesen hören wir jetzt überall das gleichmäßige Zirpen der Grillen. Vor allem an trockenen Nachmittagen entsteht dadurch eine richtig schöne Sommerkulisse.
0: Endlich Sommer. Hoffentlich bleibt's recht lang so.

0: Michael Bolton, Love is a Wonderful Thing. Gleich kurz vor 11 haben wir es. Wir haben gleich den letzten Song der Stunde für euch. Biene und Knickerbocker mit Hallo Klaus, ich will zurück zu dir.
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2: Ich bin Justin Hamm. Beim Online-Shopping gibt es seit heute eine wichtige Neuerung, nämlich den Widerrufsbutton. Mit einem Klick muss ein Kauf nun rückgängig gemacht werden können. Das besagt ein neues Gesetz, das nun in Kraft getreten ist. Die neue Regelung betrifft fast den gesamten Online-Handel, vom großen Versandriesen bis hin zu kleinen Shops, Streaming-Anbietern und auch Online-Kursplattformen. Ausnahmen gibt es für personalisierte Produkte und frische Lebensmittel. Die Haushaltskrise der deutschen Kommunen hat sich weiter verschärft. Laut den neuen Zahlen der Bertelsmann Stiftung haben Städte, Landkreise und Gemeinden im vergangenen Jahr ein Rekorddefizit von fast 32 Milliarden Euro angehäuft. Hauptursachen sind steigende Sozial- und Personalausgaben sowie die schwache Wirtschaft. Die Linke beginnt heute in Potsdam einen dreitägigen Bundesparteitag, bei dem auch eine neue Führung gewählt werden soll. Zum Auftakt geht es in einer Generaldebatte zunächst um Protest gegen geplante Sozialreformen. Die Linke wendet sich gegen geplante Einschnitte bei Sozialleistungen. Sie will eine stärkere finanzielle Belastung von Menschen mit hohen Einkommen und Vermögen. Matchball für die Basketballer des FC Bayern. Noch ein Sieg trennt die Münchner von der Titelverteidigung der deutschen Meisterschaft. Gelingen soll dieser Sieg ab 20.30 Uhr gegen Berlin. Pia Wagner berichtet.
3: Mit einem 91-83 Sieg hat sich der amtierende Meister im dritten Finalspiel die Führung in der Best-of-Five-Serie zurückgeholt. Es gilt nämlich, wer in 5 Partien zuerst 3 Siege einfahren kann, der sichert sich den BBL-Meistertitel. Und 2 von diesen 3 Siegen haben die Münchner bereits sicher. In Berlin wollen sie jetzt die 3. Meisterschaft in Folge eintüten. Das ist den Bayern in ihrer Vereinsgeschichte bisher noch nie gelungen.
4: Und damit schauen wir wieder aufs aktuelle Alpenwelle-Wetter an diesem Freitagvormittag. Wir haben viel Sonnenschein, der uns durch den Tag begleitet. Sehr warme bis heiße Temperaturen, 31 bis 33 Grad erwarten euch. Im Laufe des Abends sind einzelne Hitzegewitter möglich. In der Nacht, da bleibt es dann unterschiedlich bewölkt. Einzelne Schauer und Gewitter, die sind besonders westlich der Isar unterwegs. Temperaturen gehen runter auf 19 bis 14 Grad. Morgen lösen sich die Wolkenreste dann auf. Die Sonne setzt sich wieder durch und am Nachmittag gibt es dann wieder heraus dem Wetter aus den Bergen heraus lokale Hitzegewitter. Am Sonntag und zu Wochenbeginn bleibt es oft heiß und sonnig. Einzelne Hitzegewitter gibt es vor allem jeweils nachmittags und abends.
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4: Der Alpenwelle Verkehrsservice um 3 Minuten nach 11 an diesem Freitagvormittag. Die Straßen sind frei. Ihr kommt gut durch. Wir schauen auf die aktuellen Blitzer im Alpenwelle-Land. Die stehen an der Realschule in Gmund und zwar recht gut versteckt, also vorsichtig. Dann haben wir noch einen in Aschelding an bekannter Stelle und dann gibt's für euch die Blitzer-Anhänger, die aktuellen im Alpenwelle-Land. Die, da ist einiges los, stehen ganz neu an der Ortsdurchfahrt Schlegeldorf, dann in Irschenberg in der Miesbacher Straße, an der Ortseinfahrt Sauerlach von Otterfing kommend. In Vorderis steht einer, genauso wie nach wie vor in Weilheim von Seeshaupt kommend. Dann in Penzberg in der Seeshaupter Straße von der Autobahn kommend in der 50er-Zone, in Greiling beim Feuerwehrhaus, in Geritzried am Schulzentrum in der 30er-Zone und ein letzter noch in Fischbachau in der Lehnpointstraße. Damit seid ihr auf dem aktuellsten Stand. Wenn ihr noch was habt, dann meldet euch gern jederzeit 08041 799 und 4x die 4. Kommt's gut und sicher durch.
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4: Mit mir, dem Julian. Wir haben es 11:04. Wir gehen auf die Mittagspause zu und natürlich auch auf vielleicht noch 1-2 Grad mehr, denn es wird ja schon richtig, richtig heiß. Wir haben ein paar Hitzetipps, zumindest mal aus anderen Ländern, zusammengesucht. Was macht man denn, wenn es so richtig heiß wird? Das erfahrt ihr gleich nach Duffy mit Stepping Stone und OMC mit How Bizarre.

0: Kato featuring John, Turn the Lights Off, bringt wieder ein bisschen Energie für den Freitagvormittag und uns steht ein Wochenende bevor, endlich, aber es wird ein richtig heißes Sommerwochenende. Über 30 Grad, die werden wir vermutlich locker knacken. Die einen freuen sich, die anderen ächzen, aber eigentlich haben wir es ja noch ganz gut. Erstens, weil wir endlich mal sommernahe Temperaturen haben und zweitens, in anderen Ländern sind die Temperaturen teilweise über 40 Grad und dann noch nicht mal was Spezielles. Das wiederum ist aber gut für uns, denn von den vielen Jahren Hitzeerfahrung können wir uns jetzt einige Tipps und Tricks abschauen.
1: In Kamerun werden Mangos oder Ananas fertig geschnitten und gekühlt am Straßenrand verkauft. Im Sommer wird außerdem alles nach vorne verlegt. Fitnessstudios sind dann schon ab 4 Uhr geöffnet. Die Spanier legen eine Siesta ein, wenn es am heißesten ist. Dann
2: ist es Zeit für einen Mittagsschlaf,
1: für eine Abkühlung im Wasser oder für eine kalte Suppe. Inder essen auch im Sommer gerne scharf. Dadurch entsteht im Mund eine Phantomhitze. Der Körper bekämpft diese und schraubt dadurch die gesamte Körpertemperatur runter. In Marokko wird heißer Tee serviert. Der Körper braucht den Tee nicht erst aufwärmen, ganz im Gegensatz zu kalten Getränken. Das spart Energie und Schweiß. Minze im Tee kühlt außerdem von innen. Und damit wird sogar die glühende Hitze in der Wüste erträglicher.
0: Da sind ja ganz unterschiedliche Ansätze mit dabei. Vielleicht mal ausprobieren.

0: Und Travis McCoy zusammen mit Bruno Mars und Billionaire gibt's auch gleich hier beim Alpenwelle-Treffpunkt.
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11: Sommer ist für mich an der Isar sitzen, mit meinen Kumpels ein bisschen Musik machen und die Zeit...

0: Fleetwood Mac mit Don't Stop hier beim Alpenwelle-Treffpunkt. Auf eurem Weg Richtung Mittagspause. Wir haben es gleich ganz genau. 11.30 Uhr, halb zwölf, heißt es ist wieder Zeit für die aktuellen Nachrichten.
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3: Mit Lisa Waas. Bei einem Brand in einer Einrichtung in Hausham hat das Bayerische Rote Kreuz gemeinsam mit den Feuerwehren mehrere Personen betreut, die Rauch ausgesetzt waren. Eine Person musste zur weiteren Behandlung in ein Krankenhaus gebracht werden. Andere Personen konnten nach ambulanter Versorgung vor Ort entlassen werden. Eine Sanitätseinsatzleitung koordinierte die Rettungsdienstmaßnahmen, wie Simon Horst vom BRK Miesbach mitteilte. Die Ermittlungen zur Brandursache wurden von den zuständigen Behörden übernommen. Jugendliche aus Bayern können sich ab sofort für ein Stipendium bewerben, um das Schuljahr 2027/28 im Ausland zu verbringen. Das Bayerische Kultusministerium vergibt im Rahmen des Programms Botschafter Bayerns 15 Stipendien für ein Auslandsjahr. Bewerben können sich Jugendliche, die in Bayern leben, eine bayerische Schule besuchen und zwischen dem 1. Juli 2009 und dem 31. Juli 2012 geboren sind, das teilte das YFU mit. Zur Auswahl stehen 11 Länder. Eine digitale Informationsveranstaltung findet am Montag, den 29. Juni statt. Weitere Informationen finden sich unter www.yfu.de/botschafter-bayerns.de. Morgen ist Tag der Verkehrssicherheit. In diesem Zuge betonen die Johanniter die Wichtigkeit von Rücksichtnahme im Straßenverkehr. Im vergangenen Jahr starben in Deutschland 2814 Menschen bei Verkehrsunfällen, 366.000 wurden verletzt. Besonders in der sommerlichen Reisezeit stiegen die Unfallzahlen. Rettungsgassen sollen freigehalten werden. Das Fahren in einer Rettungsgasse ist verboten und kann hohe Bußgelder nach sich ziehen.
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0: Wir schauen drauf aufs aktuelle Alpenwelle-Wetter um kurz nach halb zwölf. Vielen Dank, liebe Lisa, für die News. Und beim Wetter haben wir heute tagsüber viel, viel Sonnenschein und Temperaturen von sommerlichen heißen 31 bis 33 Grad. Gegen Abend sind einzelne Hitzegewitter möglich. In der Nacht ist es unterschiedlich bewölkt. Einzelne Schauer und Gewitter gibt es vor allem westlich der Isar. Die Temperaturen

0: im Alpenwelleland. Die stehen an der Realschule in Gmund und zwar sehr gut versteckt, also Obacht, und auch in Aschwalding an bekannter Stelle steht einer. Es gibt aber noch eine ganze Menge Blitzer-Anhänger im Alpenwelleland. Wir gehen sie durch, wir starten in Schlegeldorf und zwar an der Ortsdurchfahrt. Weiter geht's in der Miesbacher Straße in Irschenberg. Dann geht's nach Sauerlach und zwar an der Ortseinfahrt von Otterfing kommend. Dann haben wir noch einen in Vorderriss, einen in Weilheim von Seeshaupt kommend, in Penzberg in der Seeshaupter Straße von der Autobahn kommend hier in der 50er-Zone, dann in Greiling beim Feuerwehrhaus, in Geritzried am Schulzentrum hier in der 30er-Zone und ein letzter steht in Fischbachau in der Lehnpointstraße. Wenn ihr noch was habt, dann meldet euch gern jederzeit 08041 799 und 4x die 4. Kommt's gut und sicher durch.
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0: Mit mir, dem Julian. Wir sind auf der Zielgeraden Richtung Mittagspause. Wir haben es kurz nach 11:30 an diesem Freitag. Den halben Tag haben wir fast schon wieder rum. Es ist heiß, es wird heiß. Wir haben uns gerade schon damit beschäftigt, was wir denn machen können, damit es uns ein bisschen besser geht. Aber was wir natürlich nicht vernachlässigen dürfen, sind unsere Vierbeiner. Wie kriegen wir denn unsere Tiere durch die heißen Tage? Das besprechen wir nach 3 Hits am Stück. Wir haben Justin Bieber mit Daisies. Wir haben Melissa Etheridge mit Bring Me Some Water und wir haben Somber mit Potential.

0: Justin Bieber und Daisies. 11:45 haben wir es auf dem Weg Richtung Mittagspause. Es ist heiß und wenn wir Menschen jetzt zur Abkühlung ins Freibad oder an den See fahren, dann haben es unsere Haustiere gar nicht mal so leicht. Für die kann die Hitze nämlich zur echten Belastung werden, weil sie einen großen Nachteil gegenüber uns Menschen haben. Sie können nicht schwitzen. Wie wir unsere tierischen Mitbewohner gut durch die heißen Tage bringen, das weiß mein Kollege Dominik Schweiger. Servus Dominik, was können wir denn jetzt ganz konkret für unsere Tiere tun?
1: Ja, das Wichtigste ist genug Wasser. Der Napf sollte immer gefüllt sein, an besonders heißen Tagen gerne auch an mehreren Stellen. Außerdem helfen schattige Plätze und kühle Rückzugsorte. Spaziergänge mit dem Hund legt man am besten in die frühen Morgen- oder späten Abendstunden.
0: Alles klar, jetzt hört man gerade bei Hunden ja immer wieder die Warnungen vor heißem Asphalt. Was ist denn da dran?
1: Zu Recht, Straßen und Gehwege können sich im Sommer auf weit über 50 Grad aufheizen und das kann dann die Pfoten verletzen. Ein einfacher Test ist, wenn man die Hand nicht einige Sekunden auf dem Boden liegen lassen kann, ist es für die Hundepfoten meist ebenfalls zu heiß.
0: Jetzt, wie wäre es denn mit einer Wasserabkühlung für Tiere? Wie schaut es da aus?
1: Ja, aber mit Augenmaß. Viele Hunde freuen sich über ein Planschbecken oder ein feuchtes Handtuch. Eiskaltes Wasser besser nicht nehmen. Der starke Temperaturunterschied kann nämlich den Kreislauf belasten.
0: Alles klar, dann wissen wir da jetzt Bescheid. Vielen Dank, Dominik. Mit ausreichend Wasser, Schatten und ein bisschen Rücksicht kommen die meisten Haustiere. Gut durch die heißen Tage einfach immer im Hinterkopf behalten. Unsere Tiere spüren die Hitze deutlich stärker, als wir das tun.

London Beat, You Bring On The Sun. Vom Sonnenschein geht's gleich zum Regen. The Weather Girls mit It's Raining Man haben wir im Angebot. Und natürlich danach der letzte Song der Stunde. Ein gescheiter Alpensound kommt in der Stunde von Heinling. Das ewige Lied.

0: Ganz, ganz gemütlich geht's Richtung Mittagspause.
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1: Ich bin Justin Hamm. Rund 1 Million Wohnungen fehlen in Deutschland, vor allem in Großstädten. Bauministerin Huberts will da nun anpacken. Sie hat einen 13-Punkte-Plan vorgestellt, der die hohen Baukosten und den Wohnungsmangel bekämpfen soll. Einige der Punkte: digitale Bauanträge, gebündelte Förderprogramme und kürzere Planverfahren. Der Neubau in Deutschland stockt seit Jahren wegen gestiegener Baukosten und Kreditzinsen. In Bayern steigt die Waldbrandgefahr. Einen großen Brand in Mittelfranken haben hunderte Feuerwehrleute schon gelöscht. In Heideck im Landkreis Roth wurde eine Fläche von 34.000 Quadratmetern zerstört. Nach 3 Stunden Einsatz konnte das Feuer eingedämmt werden. Die Brandursache ist noch unklar. Genau wegen solcher Gefahren hat die Regierung von Mittelfranken für das Wochenende Beobachtungsflüge angeordnet. Beim EU-Gipfel in Brüssel hat Bundeskanzler Merz deutlich gemacht, der Etat ab 2028 ist viel zu hoch angesetzt. Die Zahlen müssten runter, so Merz. Deutschland trägt den mit Abstand größten Teil des Haushalts der EU. Der Entwurf der EU-Kommission sieht ein Rekordvolumen von 2 Billionen Euro vor. Dabei wird bereits über Kürzungen gestritten, zum Beispiel bei Subventionen für die Landwirtschaft. Viele Menschen in Deutschland sparen und der Einzelhandel leidet darunter. Die Ergebnisse einer Umfrage des Preisvergleichsportals Idealo wertet Tine Klimach aus.
2: Auf neue Klamotten oder Accessoires wird am meisten verzichtet, genauso wie auf Elektronik. Und nach wie vor wird auch bei Lebensmitteln gespart. Das haben über 30% der Befragten angegeben. Es werden dazu Preise verschiedener Anbieter verglichen, Sonderangebote gekauft und dazu Rabattcodes benutzt. Mehr als die Hälfte der Befragten geht weniger essen, aber auch auf Kinobesuche und Konzerte wird verzichtet.
3: Und damit schauen wir wieder aufs aktuelle Alpenwelle-Wetter um 11:45. Rein geht's in die Mittagspause mit viel Sonnenschein und Temperaturen von über 30 Grad, 31 bis 33 sind da heute tagsüber möglich. Gegen Abend sind aber auch einzelne Hitzegewitter möglich. In der Nacht, da bleibt's dann unterschiedlich bewölkt. Temperaturen gehen runter auf 19 bis 14 Grad und örtlich sind auch einzelne Schauer und Gewitter möglich. Morgen lösen sich dann die letzten Wolkenreste auf. Die Sonne setzt sich wieder durch. Es wird weiterhin heiß mit über 30 Grad und auch am Sonntag und zu Wochenbeginn bleibt es heiß und oft sonnig. Es kann aber einzelne Hitzegewitter immer wieder geben, vor allem jeweils nachmittags und abends. Der Alpenwelle Verkehrsservice um gleich ganz genau 12:03. Die Straßen sind frei, ihr kommt gut durch. Wir schauen auf die aktuellen Blitzer im Alpenwelle-Land. Die stehen an der Realschule in Gmund und zwar gut versteckt. Und dann ist noch einer in Aschulding an der bekannten Stelle. Außerdem gibt es eine ganze Menge Blitzer-Anhänger für euch. Die gehen wir jetzt durch. Wir starten in Schlegeldorf an der Ortsdurchfahrt. Dann geht's weiter in Irschenberg in der Miesbacher Straße. An der Ortseinfahrt Sauerlach von Otterfing kommen steht auch noch einer, ebenso wie in Vorderis und auch nach wie vor noch in Weilheim von Seeshaupt kommend. Dann geht's nach Penzberg hier in die Seeshaupter Straße von der Autobahn kommend in der 50er-Zone. Dann sind wir in Greiling beim Feuerwehrhaus, einer noch in Geretsried am Schulzentrum, das ist die 30er-Zone. Und dann haben wir noch einen letzten, der steht in Fischbachau in der Lehnpointstraße. Wenn ihr noch was habt, dann meldet euch jederzeit. Eure Nummer, wie immer, die 08041 799 und 4x die 4. Kommt's gut und sicher durch.
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3: Mit mir, dem Julian, gleich ganz genau 11:54. Rein geht's in eure Mittagspause und hoffentlich die letzte in dieser Woche. Dann steht's Wochenende an mit schönen Sommertemperaturen und auch dem längsten Tag des Jahres. Was ist die Sommersonnenwende? Das klären wir gleich nach Christopher Cross, Ride Like the Wind und ein bisschen Partystimmung, damit ihr hier nicht zu müde werdet. Usher und DJ Got Us Falling in Love, mal richtig ausschütteln, updancen in der Arbeit, in der Mittagspause.

0: Miles Smith und Stay mitten rein in eure Mittagspause an diesem Freitag. Wie schön ist bitte das Leben jetzt, wo die Sonne scheint, es warm ist und die Sonne dann nicht auch schon gefühlt um 3 wieder untergeht, wenn es dann abends noch lange warm ist. Der Sommer hat ja zum Glück gerade erst angefangen und übermorgen am Sonntag, da haben wir kalendarischen Sommeranfang oder auch genannt Sommersonnenwende. Was genau das bedeutet, das verraten wir euch jetzt.
1: Schon gewusst? Was ist die Sommersonnenwende?
2: Sommersonnenwende, das heißt, es ist der längste Tag und die kürzeste Nacht des Jahres. Auf der Nordhalbkugel ist die Erde so zur Sonne geneigt, dass die Sonnenstrahlen besonders lange auf uns treffen. Die Sommersonnenwende fällt immer auf den 21. Juni, außer wenn Schaltjahr ist. Jetzt werden die Tage wieder kürzer, aber zum Glück merken wir davon erstmal noch nichts, sodass wir die Sommerabende und Nächte noch ganz entspannt genießen können.
0: Ja, zum Glück. Jetzt, wo es gerade erst schön wird, brauchen wir nicht schon wieder zurückgehen. Also, euch steht ein langes, schönes Sommerwochenende bevor.

0: Andreas Burani. Nur in meinem Kopf, hier beim Alpenwelle-Treffpunkt, gleich einfach mehr gute Musik. Coldplay, A Sky Full of Stars und Avril Lavigne mit Chad Kroeger, Let Me Go.
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0: Coldplay, A Sky Full of Stars. 12.30 Uhr, halb eins.
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2: Mit Lisa Waas. Ab Dienstag wird die Arzbacher Straße für 3 Wochen gesperrt. Die Stadt Bad Tölz beginnt am Dienstag mit dem barrierefreien Umbau einer Bushaltestelle nahe der Touristeninformation. Dafür wird die Arzbacher Straße zwischen Schützenstraße und Kretnerweg komplett gesperrt. Eine Umleitung über Badstraße, Bockschützstraße und den südlichen Teil der Arzbacher Straße ist ausgeschildert. Auch der Radverkehr wird umgeleitet. Im öffentlichen Nahverkehr entfallen mehrere Haltestellen. Es werden Ersatzhaltestellen eingerichtet. Ein 20-jähriger Motorradfahrer verursachte gestern am Kesselberg einen Unfall. Laut Polizei verlor der Mann aus dem Landkreis Freising gegen 11:30 Uhr mittags die Kontrolle über sein Motorrad. Er stürzte und rutschte auf die Gegenfahrbahn. Dort kollidierte er mit einem entgegenkommenden PKW. Der Motorradfahrer wurde nicht lebensbedrohlich verletzt und kam in ein Krankenhaus. Der Sachschaden wird auf rund 15.000 Euro geschätzt. Am Sonntag wird der 35. Tölzer Triathlon stattfinden und zu umfangreichen Straßensperrungen im Landkreis führen. Betroffen sind laut Veranstalterangaben mehrere Straßen in Sachsenkamm, Reutberg, Kirchsee sowie zwischen Bad Tölz, Elbach, Dietramszell und Hechenberg. Auch in Bad Tölz werden einige Bereiche gesperrt. Die Sperrungen beginnen ab 8.45 Uhr und dauern bis etwa 12.50 Uhr. Die Organisatoren bitten um Beachtung der Einschränkungen.
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0: Vielen Dank, liebe Lisa. Und damit schauen wir schon wieder aufs aktuelle Alpenwelle-Wetter an diesem Freitagmittag. Wir haben strahlenden Sonnenschein und sommerliche Temperaturen von über 30 Grad. Gegen Abend können einzelne Hitzegewitter entstehen. In der Nacht ist es dann unterschiedlich bewölkt. Einzelne Schauer und Gewitter sind möglich bei 19 bis 14 Grad. Morgen gibt es dann noch ein paar letzte Wolkenreste zum Start in den Tag. Die lösen sich dann aber recht schnell auf. Die Sonne setzt sich wieder durch. Und so haben wir dann auch am Sonntag und zu Wochenbeginn heißes und oft sonniges Wetter. Einzelne Hitzegewitter sind immer wieder mal drin, vor allem nachmittags und abends. Der Alpenwelle Verkehrsservice um 12:58 Uhr. Die Straßen sind frei, ihr kommt gut durch. Wir schauen aber auf die aktuellen Blitzer im Alpenwelle-Land. Da ist dann doch ein bisschen was los. 2 Blitzerhammer, einmal an der Realschule in Gmund. Gut versteckt ist der. Und dann in Aschelding an bekannter Stelle. Außerdem natürlich die aktuellen

Hier dem Julian mitten rein in eure Mittagspause. Wir haben es kurz nach 12:30. Ich hoffe, ihr genießt die Pause. Kommt's gut runter, nicht mehr weit bis zum wohlverdienten Wochenende. Wir läuten jetzt den Startschuss ein Richtung Nachmittag. Und es ist auch nicht mehr weit bis zum nächsten Spiel der Deutschen. Morgen Abend ist es soweit. Wir schauen mal drauf, wie wichtig es ist, die richtige Ernährung zu haben für die DFB 11. Alles dazu gleich nach 3 Hits am Stück. Olivia Dean, Man I Need. Dann haben wir John Parr mit St. Elmo's Fire und jetzt für euch The Weeknd mit Dancing in the Flames.

0: Olivia Dean mit Man I Need. Ja, wer Fußball-Weltmeister werden will, der braucht die perfekte Kombination aus verschiedenen Dingen. Natürlich wie Taktik, Talent, Training, Teamgeist. Aber es ist auch wahnsinnig wichtig, was auf den Teller kommt. Carsten Köhler ist Professor für Bewegung, Ernährung und Gesundheit an der Technischen Universität München. Herr Köhler, wie könnte denn der Speiseplan von unserer DFB 11 so aussehen?
1: Also es gibt da kein starres Muster und zwei Athleten, selbst wenn sie in derselben Mannschaft spielen, heißt es nicht automatisch, dass die genau dasselbe essen. Ich meine, die deutsche Nationalmannschaft hat mindestens einen Koch dabei, wenn nicht mehr. Die kennen auch die Vorlieben und die Abneigung der Spieler. Die wissen auf der einen Seite, was, ich sage jetzt mal, physiologisch benötigt wird und auf der anderen Seite aber auch, was vielleicht für den Kopf, für die Psyche, für das Teamgefüge etc. wichtig ist.
0: Allgemein wichtig ist eine Mischung aus Obst, Gemüse, Getreide, Milchprodukten und Fisch und Fleisch. Dazu kommen dann noch gesunde Fette wie Nüsse und Öle. Und am Spieltag, da gilt dann nochmal eine Besonderheit.
1: Also am Spieltag ist ganz klar, dass natürlich vor allem die Spieler, die auch tatsächlich wissen, dass sie eingesetzt werden, müssen einfach gucken, dass wir hier unsere Speicher so gut wie möglich füllen. Also ne, so ein Fußballspiel, die Laufleistungen sind enorm, da wird wenig herumgestanden. Das heißt, also die kommen wirklich an den Punkt, wo wir unsere Kohlenhydratspeicher, dass die optimal gefüllt sind.
0: Na dann hoffen wir mal, dass die Kohlenhydratspeicher der deutschen Nationalmannschaft für das Spiel morgen gut gefüllt sind, damit wir dann ein schönes, souveränes Spiel sehen, mit natürlich hoffentlich am Gewinn.

0: Die Mighty Oaks. Forever. Gleich 10 vor 1 hier beim Alpenwelle Treffpunkt. Gleich geht's weiter mit unserem letzten Song der Stunde.
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0: Geiler Dialekt. Rumpelstilz und Kiosk. Vorher haben wir noch einen richtigen Klassiker mit dem Gepäck. Queen, A Kind of Magic. So lässt sich die Mittagspause doch perfekt ausklingen hier beim Alpenwelle Treffpunkt.
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0: Der letzte Song der Stunde. Gescheide Alpensound, gleich hier auf der Alpenwelle.
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1: Ich bin Justin Hamm. Deutschland trägt als größte Volkswirtschaft auch den größten Teil zum EU-Haushalt bei. Beim EU-Gipfel in Brüssel wird heute über den Etat ab 2028 gesprochen. Und Kanzler Merz ruft zum Sparen auf. Geplant ist nämlich ein Rekordvolumen von 2 Billionen Euro in 6 Jahren.
2: Es muss ein neuer Vorschlag auf den Tisch und dann müssen wir uns über Einnahmen und Ausgabenstruktur unterhalten und das wird eine sehr spannende Diskussion.
1: So Kanzler Merz, diskutiert wird etwa über starke Kürzungen bei der Landwirtschaft. Sozialverbände fordern angesichts der Hitzewelle mehr Schutz für obdachlose Menschen. Das Deutsche Rote Kreuz und der Verband VdK rufen Städte und Kommunen dazu auf, mehr kühle Orte zu schaffen und öffentliche Trinkbrunnen zu installieren. Am heißesten ist es heute in der Westhälfte Deutschlands, also in NRW, Hessen und Baden-Württemberg. Da haben wir Spitzenwerte von 38 Grad. Bayerns Steuerbehörden haben Influencer im Visier und das zahlt sich aus. Durch die Überprüfung von Social-Media-Akteuren sind dem Freistaat Steuernachzahlungen von 550.000 Euro zugute gekommen. Eine Spezialeinheit beim Bayerischen Landesamt für Steuern hat dafür rund 9.000 Datensätze ausgewertet, unterstützt von KI-gestützter Software. Bisher ist auch erst die Hälfte der Ergebnisse geprüft. Mexiko und Kanada haben ihr zweites Gruppenspiel bei der Fußball-WM gewonnen und nun will auch der dritte Gastgeber nachziehen. Die USA treffen heute Abend auf Australien. Nach dem 4:1-Sieg beim Auftakt gegen Paraguay können die US-Boys den Einzug in die K.O.-Runde schon klar machen. Anstoß in Seattle ist um 21 Uhr. Ab Mitternacht spielt dann Schottland gegen Marokko, danach noch Brasilien gegen Haiti und die Türkei gegen Paraguay.
3: Und damit schauen wir wieder aufs aktuelle Alpenwelle-Wetter. Wir haben es kurz nach 1, wir haben weiterhin viel Sonnenschein und sommerliche Temperaturen von 31 bis teilweise 33 Grad. Gegen Abend sind einzelne Hitzegewitter möglich, in der Nacht bleibt es unterschiedlich bewölkt. Temperaturen gehen runter auf 19 bis 14 Grad. Morgen lösen sich dann letzte Wolkenreste auf, die Sonne setzt sich wieder durch und auch am Sonntag. Und zu Wochenbeginn bleibt es heiß und oft sonnig, es sind aber insgesamt immer wieder einzelne Hitzegewitter möglich, vor allem nachmittags und abends. Der Alpenwelle Verkehrsservice um gleich 3:03 an diesem Freitagmittag. Obacht bitte auf der B318 von Lochham Richtung Warngau. Da hat es einen Unfall gegeben, das beeinflusst euch in beide Richtungen. Da braucht ihr ein bisschen länger. Seid vorsichtig und auch auf der B472 von Greiling nach Tölzrhein und die ganze Umfahrung B472 runter nach Lenggries. Da ist gerade deutlich mehr Verkehr. Ihr braucht also ein bisschen länger. Wir schauen auf die aktuellen Blitzer im Alpenwelle-Land. Die stehen an der Realschule in Gmund und zwar gut versteckt. Dann haben wir noch einen in Arscholding an bekannter Stelle. In Geretsried geht's weiter und zwar am Isardamm an der Ecke Sperlingstraße. Der blitzt in beide Richtungen und es steht in der 30er-Zone an der Stelle. Vielen Dank an den Oliver fürs Melden. Und dann hat noch die Andrea gemeldet in Murnau vorm Tunnel Richtung Klinik. Ebenfalls sehr gut versteckt, ist auch noch frisch eine aufgebaut. Dann sind wir bei den aktuellen Blitzer-Anhängern für euch im Alpenwelle-Land. Da sind auch eine ganze Menge dabei. Wir gehen es durch. Ortsdurchfahrt Schlegeldorf, dann in Irschenberg in der Miesbacher Straße. An der Ortseinfahrt Sauerlach von Otterfing kommend. In Vorderis und auch noch weiterhin in Weilheim von Seeshaupt kommend. Dann in Penzberg in der Seeshaupter Straße von der Autobahn kommend in der 50er-Zone. In Geretsried am Schulzentrum nach wie vor in der 30er-Zone. Und ein letzter noch in Fischbachau in der Lehnpoint-Straße. Wenn ihr noch was habt, dann macht's doch wie die Andrea oder auch der Oliver. Beide haben mir jeweils eine WhatsApp geschickt, könnt ihr auch machen. Zu mir ins Studio 08041 799 und 4x die 4. Kommt's gut und sicher durch.
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3: Mit mir, dem Julian, gleich 1:05 rein geht's in eine letzte Stunde vom Alpenwelle Treffpunkt für heute und für diese Woche und dann geht's schon in den Endspurt Richtung Wochenende. Was für euch einen schönen Fußballabend ausmacht, vor allem, weil er ja morgen wieder ansteht, hoffentlich zumindest, das haben wir euch gefragt. Wir hören gleich rein nach Tyler Cruz mit Break Your Heart und Britney Spears mit Born to Make You Happy.

0: Taylor Swift und Opelite. Um 1:15 hier beim Alpenwelle-Treffpunkt sozusagen fast schon hoch die Hände. Wochenende. Weit ist es nicht mehr und was braucht's, damit das Wochenende richtig gut wird? Richtig, morgen ab 22 Uhr einen Sieg der deutschen Nationalmannschaft. Am besten sogar noch schön souverän und mit viel Spielfreude. Die Nationalmannschaft bestreitet bei der WM ihr zweites Gruppenspiel gegen die Elfenbeinküste. Aber was gehört außer einem Sieg natürlich zu einem richtig guten Fußballabend für euch dazu?
1: Public Viewing gehört dazu, einen schönen Sommerabend, gute Stimmung.
2: Auf jeden Fall grillen und Bier trinken.
3: Freunde und Familie, gutes Essen.
4: Schön im Garten am Beamer.
5: Auf jeden Fall ein großer Fernseher. Und die Süßigkeiten dürfen natürlich auch nicht fehlen.
6: Grillen bei gutem Wetter und halt mit Freunden zusammensitzen, am besten draußen. Ne?
7: Mit Trikot und dann so geile Snacks, vielleicht vorher ein bisschen Musik hören.
8: Was essen vorher, ein paar Snacks, ein Glas Wein.
0: Dem ist nichts hinzuzufügen. Also auf einen schönen Fußballabend morgen und natürlich einen souveränen, schönen Sieg der Deutschen.

0: Alle Farben mit Bad Ideas. Gleich geht's weiter mit einfach mehr guter Musik. Wir haben die Pet Shop Boys mit Always on My Mind und Westlife mit What About Now.
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0: Die Patcher Boys, always on my mind. Wir haben es 13.30 Uhr, halb zwei.
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2: Mit Lisa Waas. Die schriftlichen Abschlussprüfungen an den bayerischen Realschulen beginnen am kommenden Dienstag. Kultusministerin Anna Stolz wünscht den knapp 35.000 Schülerinnen und Schülern erfolgreiche Prüfungen. Die Prüfungen finden vom 23. Juni bis zum 3. Juli statt. Geprüft wird in Deutsch, Englisch, Mathematik sowie einem weiteren Fach entsprechend dem Schwerpunkt der gewählten Ausbildungsrichtung. Ein Großeinsatz der Polizei hat gestern Nachmittag am Bahnhof Holzkirchen stattgefunden, nachdem eine Person mit einer vermeintlichen Schusswaffe gemeldet wurde. Die Polizei hat den Bahnhof großflächig umstellt und den Zugverkehr gestoppt. Ein 60-jähriger Mann wurde identifiziert, der eine täuschend echte Spielzeugwaffe bei sich trug. Die Waffe wurde sichergestellt. Laut Polizei bestand zu keinem Zeitpunkt eine Gefahr für die Bevölkerung. Gegen den Mann wird ein Ordnungswidrigkeitsverfahren eingeleitet. Und nun zum Sport. Ein erfahrener Eishockeystürmer hat sich dem TEV Miesbach für die Saison 2026-27 angeschlossen. Der 33-jährige nordamerikanische Angreifer Calvin Walls wechselt vom EHC Klostersee zum TEV Miesbach. Walls absolvierte in 3 Spielzeiten 104 Pflichtspiele und sammelte dabei ebenso viele Scorerpunkte. Laut sportlichem Leiter Peter Katan vereint er Spielintelligenz, Tempo und Teamgeist. Walls selbst freut sich auf die Herausforderung und möchte mit dem Team eine Meisterschaft gewinnen.
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0: Vielen Dank, liebe Lisa. Und damit schauen wir schon wieder aufs aktuelle Alpenwelle. Wetter weiterhin viel Sonnenschein, Temperaturen um und über 30 Grad, aber auch gegen Abend einzelne Hitzegewitter, die möglich sind. In der Nacht bleibt es dann ansonsten unterschiedlich bewölkt. Temperaturen gehen runter auf 19 bis 14 Grad. Morgen lösen sich dann letzte Wolkenreste auf. Die Sonne kommt wieder und auch am Sonntag und zu Wochenbeginn bleibt es heiß und oft sonnig. Einzelne Hitzegewitter sind aber möglich, vor allem jeweils nachmittags und abends. Der Altenwelle Verkehrsservice um 14:58. Obacht bitte, liebe Autofahrer, auf der A8 München Richtung Salzburg zwischen dem Hofeldinger Forst und Holzkirchen. Da steht aktuell ein defekter LKW und es sind Personen auf der Fahrbahn. Also bitte nehmt den Fuß vom Gas, seid vorsichtig, damit nichts passiert. Und ihr braucht ein bisschen mehr Zeit auf der B318 von Dürnbach Richtung Gmund, durch und am See runter entlang. Da ist einiges los. Wir schauen auf die aktuellen Blitzer im Alpenwelleland. Die stehen an der Realschule in Gmund gut versteckt. Dann haben wir in Geretsried einen am Isardamm, Ecke Sperlingstraße. Der ist beidseitig und in der 30er-Zone. Und dann haben wir noch einen in Murnau vorm Tunnel Richtung Klinik. Auch der ist gut versteckt. Dann gibt es noch eine ganze Menge Blitzeranhänger für euch im Alpenwelleland. Einmal an der Ortsdurchfahrt Schlegeldorf und einmal in Ascholding an bekannter Stelle. Dann in Irschenberg in der Miesbacher Straße und in Vorderis. Anderorts Einfahrt Sauerlach von Otterfing kommend steht noch einer, genauso wie weiterhin in Weilheim von Seeshaupt kommend und auch in Penzberg.

Für euch nach 3 Hits am Stück gibt's alle Infos. Wir haben jetzt für euch Tom Gregory und Wise mit Make It Right. Wir haben Bobby McFerrin mit Don't Worry, Be Happy, ganz gemütlich. Und James Bay featuring Sheryl Crow, You and Me Time.

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0: Make It Right, Tom Gregory. Und Weiß, das Wochenende steht vor der Tür. Wir schauen aber schon mal auf kommenden Montag. 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

0: Mit Jennifer Lopez geht's rein Richtung Wochenende. Gleich für euch der letzte Song der Stunde, Keller Steff und Disco Kraft. Und ich wünsche euch ein schönes, erholsames Sommerwochenende. Lasst es euch gut gehen, genießt es.
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1: Ich bin Helen Martin. Rund 1 Million Wohnungen fehlen in Deutschland, vor allem in Großstädten. Bauministerin Huberts will da nun anpacken. Sie hat einen 13-Punkte-Plan vorgestellt, der die hohen Baukosten und den Wohnungsmangel bekämpfen soll. Einige der Punkte: digitale Bauanträge, gebündelte Förderprogramme und kürzere Planverfahren. Der Neubau in Deutschland stockt seit Jahren wegen gestiegener Baukosten und Kreditzinsen. Rund 350 Feuerwehrleute haben gestern stundenlang gegen einen Waldbrand in Mittelfranken gekämpft und sie waren erfolgreich. Nach 3 Stunden konnte das Feuer bei Heideck im Landkreis Roth gelöscht werden. Eine Waldfläche von mehr als 34.000 Quadratmetern wurde zerstört. Insgesamt waren Einsatzkräfte von 26 Feuerwehren im Einsatz. Wo soll in der EU gespart werden? Bei der Landwirtschaft, beim Umwelt- und Klimaschutz oder bei Sozialfonds? Genau darüber wird beim EU-Gipfel in Brüssel jetzt diskutiert. Und Kanzler Merz fordert, die Ausgaben müssen runter. Claudia Wächter berichtet.
2: Wir können nur so viel Geld ausgeben, wie wir auch haben, sagt Merz. Er gab aber auch zu, die Mehrheit der EU-Länder sei da anderer Meinung. Dennoch hofft der Kanzler, dass man bis Jahresende zu einer Entscheidung kommt. Hintergrund: und auch deshalb ist es so schwierig, auf einen Nenner zu kommen. Deutschland zahlt mehr in den EU-Haushalt ein, als es herausbekommt. Bei vielen anderen Ländern ist es genau umgekehrt.
1: Das Bundesamt für Sicherheit in der Informationstechnik warnt vor Cyberkriminalität beim Thema Urlaub. Kriminelle nutzen die Ferienzeit gezielt, um über gefälschte Buchungsseiten oder unsichere WLAN-Netzwerke Daten zu stehlen. Das BSI rät, Geräte vor der Reise absichern, öffentliche WLAN-Hotspots meiden und Buchungen nur über bekannte, vertrauenswürdige Portale abwickeln.
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1: Ganz viel Sonne und nur in Ober- und Mittelfranken ein paar Wölkchen. Es bleibt heiß bei uns in Bayern mit 33 bis 36 Grad. Heute Abend ziehen mal dünne Wolken durch. Morgen und am Sonntag sieht's wieder genauso aus wie heute mit Höchstwerten bis 33 Grad. Und auch in der kommenden Woche bleibt's trocken und heiß.
4: Hallo, hier ist Ernst aus der Alpenwelle Verkehrsredaktion. Für alle, die jetzt unterwegs sind, die Straßen sind frei. 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
1: Mit Lisa Waas. Der Landkreis Miesbach wird sich erstmals an der Europäischen Mobilitätswoche beteiligen. Dazu lädt die Mobilitätsentwicklung des Landratsamtes zu 2 Online-Infoterminen ein. Interessierte erfahren dabei, wie sie sich mit eigenen Aktionen einbringen können. Die Termine finden am Dienstag, den 23. und Mittwoch, den 24. Juni statt. Die Europäische Mobilitätswoche ist vom 16. bis zum 22. September geplant. Jugendliche aus Bayern können sich ab sofort für ein Stipendium bewerben, um das Schuljahr 2027/28 im Ausland zu verbringen. Das Bayerische Kultusministerium vergibt im Rahmen des Programms Botschafter Bayerns 15 Stipendien für ein Auslandsjahr. Bewerben können sich Jugendliche, die in Bayern leben, eine bayerische Schule besuchen und zwischen dem 1. Juli 2009 und dem 31. Juli 2012 geboren sind. Das teilte das YFU mit. Zur Auswahl stehen 11 Länder. Eine digitale Informationsveranstaltung findet am Montag, den 29. Juni statt. Weitere Informationen finden sich unter www.yfu.de/botschafter-bayerns.de. Der Landkreis Bad Tölz-Wolfratshausen hat dieses Jahr einen neuen Rekord beim Stadtradeln aufgestellt. Nachdem letztes Jahr die Marke von 2000 Radelnden durchbrochen wurde, waren es in diesem Jahr rund 2800. Sie legten dabei insgesamt mehr als 386.000 Kilometer zurück, was einer ungefähren CO2-Einsparung von 63 Tonnen entspricht. Das teilte das Landratsamt mit. Das größte Team stellte die Grundschule Benedikt Beuern mit 300 Schülern und Lehrern.
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Ganz viel Sonne und nur in Ober- und Mittelfranken ein paar Wölkchen. Es bleibt heiß bei uns in Bayern mit 33 bis 36 Grad. Heute Abend ziehen mal dünne Wolken durch. Morgen und am Sonntag sieht's wieder genauso aus wie heute mit Höchstwerten bis 33 Grad. Und auch in der kommenden Woche bleibt's trocken und heiß.

0: Hallo, hier ist Ernst aus der Alpenwelle Verkehrsredaktion. Für alle, die jetzt unterwegs sind, die Straßen sind frei. 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
1: Ich bin Helen Martin. Letztes Jahr mussten deutlich mehr Menschen wegen Naturkatastrophen und Extremwetter ihre Heimat verlassen. Laut einer Greenpeace-Studie waren 13,6 Millionen Menschen betroffen, fast 4 Millionen mehr als noch 2024. Als Beispiel nennen die Studienmacher Afghanistan und die Auswirkungen von abschmelzenden Gletschern. Greenpeace kritisiert, dass wohlhabende Nationen die Hilfsgelder für den globalen Süden kürzen. Spionage, Drohnen, Cyberangriffe. Auf all das wollen die Innenminister von Bund und Ländern mit mehr Schutzmaßnahmen reagieren, bis spätestens 2029. Darauf haben sie sich auf ihrer Konferenz in Hamburg geeinigt. Besonders die Bedrohung durch Russland haben die Innenminister dabei im Blick. Geplant sind zum Beispiel mehr Sicherheit bei der IT-Kommunikation, Zivilschutzkurse oder auch ein Schutzraumkonzept. Mit einem Defizit von fast 32 Milliarden Euro hat sich die Haushaltskrise der Kommunen in Deutschland letztes Jahr weiter verschärft. Laut der Bertelsmann Stiftung ist das trauriger Rekord. Dirk Zeitler berichtet.
2: Die Hauptursache für das Rekorddefizit sehen die Autoren der Studie bei den steigenden Sozial- und Personalausgaben. Hinzu komme die schwache wirtschaftliche Entwicklung, die sich auf die kommunalen Einnahmen auswirke. Die Kommunen reagieren bereits. Eingespart wurde etwa bei Investitionen und Freiwilligenleistungen wie Schwimmbädern.
1: Jetzt zu diesem super Sommerwochenende zieht's viele an die Badeseen. Weil es aber so heiß ist, gibt's in den bayerischen Seen immer mehr Probleme mit Blaualgen. Betroffen sind unter anderem der Altmühlsee bei Gunzenhausen, der Ebertshausener See in Odelshausen oder auch der Kinderbadebereich des Ebenhausener Weihers in Bar Ebenhausen. Blaualgen können Übelkeit und Hautausschläge auslösen.
3: Damit kommen wir schon zum heißen Badewetter. Temperaturen heute Nachmittag bis zu 35 Grad in der Spitze. Da muss man sich einfach abkühlen. Ich habe auch gleich die aktuellen Wassertemperaturen für euch. Davor aber noch ganz kurz die Aussichten. Es kann heute Abend vereinzelt aus den Alpen heraus Hitzegewitter geben. So mehr im Bereich Werdenfelser Land. Wenn ihr da unterwegs seid, vorsichtshalber einen Schirm mitnehmen. Die Hitzegewitter können unwetterartig ausfallen, also da müsst ihr wirklich vorsichtig sein. Und das Wochenende bleibt äußerst heiß mit Temperaturen zwischen 30 und 36 Grad in der Spitze. Ihr habt richtig gehört, da muss man sich einfach abkühlen. Es können im Laufe des Nachmittags und gegen Abend aus den Alpen heraus kräftige Hitzegewitter entstehen. Euch ein schönes Wochenende. Der Alpenwelle Verkehrsservice, hallo in die Cockpits. Unser Blick auf die Straßen im Alpenmittelland, der schaut richtig gut aus. Uns liegen derzeit keine Störungsmeldungen vor. Wenn ihr sagt, Moment mal, da staut sich alles, kurz Bescheid geben. 08041 799 4x4, herzlichen Dank. Hier kommen Sie, die Blitzer von euch gemeldet. Die Ortsdurchfahrt von Schlegeldorf. Dann haben wir einen in Aschulding, Richtung Egling. In Irschenberg die Miesbacher Straße, dann in Sauerlach, wenn ihr von Otterfing kommt. Einer in Vorderis die Ortsdurchfahrt, dann in Weilheim, wenn ihr von Seeshaupt kommt. In Penzberg die Seeshaupter Straße, in Geretsried die Adelbert-Stifter Straße und in Fischbachau die Lehnpoint Straße. Habt ihr noch was entdeckt? Kurz Bescheid geben. 08041 799 4x4.
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Und noch zwei Hörermeldungen für unseren Verkehrsservice sind reingekommen. Herzlichen Dank an alle, die geschrieben haben. Über die 08041-799-4x4. Danke an den Daniel. Ein Unfall auf der B472. Kurz vor Miesbach, wenn ihr von Bad Tölz kommt, Höhe Schweintal. Ihr kommt einspurig an der Unfallstelle vorbei. Die Rettungskräfte sind vor Ort. Bitte ganz, ganz vorsichtig an die Unfallstelle heranfahren. Wie gesagt, Rettungskräfte sind vor Ort. Ihr kommt einspurig an der Unfallstelle vorbei. Danke an den Daniel. Und es staut sich auf der B318 vor der Kreuzstraße auf dem Weg ins Tegernseer Tal. Ansonsten keine Meldungen. Fahrt vorsichtig. Bitte nicht zu schnell und gute Fahrt jetzt mit Quarterflash und Harden My Heart auf der Alpenwelle.

unvergessen. Avicii und Waiting for Love hier bei uns auf der Alpenwelle. Temperaturen heute Nachmittag bei uns im Alpenmittelland zwischen 30 und 35 Grad. Da muss man sich einfach erfrischen. Es geht gar nicht anders. Und ich finde, man kann sich am besten, und ich glaube, da bin ich nicht alleine, im See erfrischen. Und deshalb habe ich mal für uns die aktuellen Wassertemperaturen rausgesucht. Alle heute ganz frisch für euch abgelesen. Sehr, sehr erfrischend. Der Königssee, der hat gerade 17 Grad. Schau mal rüber zum Tegernsee, der hat 20 Grad. Der Schliersee 21 Grad. Starnberger See 23 Grad. Wörthsee ebenfalls 23 Grad. Und unser Spitzenreiter von den Seen in der Region, gerade der Pilsensee, mit 25 Grad. Aber ich glaube, die werden noch wärmer im Laufe des Wochenendes. Es wird richtig heiß am Wochenende mit Temperaturen bis zu 36 Grad in der Spitze. Wie erfrischt ihr euch gerade? Schreibt uns gerne 08041 799 4x4. Und ich spiele natürlich ganz, ganz viele erfrischende Hits. Und der ist ganz neu. Hier ist Marshmallow und Thomas Rhett mit Where.

0: cooler Hit. Marshmello und Thomas Rhett mit Where We Go und gleich für euch Anastasia mit I'm Out of Love.
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0: und I'm Out of Love hier auf eurer Alpenwelle. Wir haben es ganz genau 15.30 Uhr, halb vier, hier kommen die Nachrichten.
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2: Mit Lisa Waas. Die Bayerische Regiobahn wird den Bahnbetrieb zwischen Kreuzstraße und Westerham am Montag, den 29. Juni, wieder aufnehmen. Der Schienenersatzverkehr im Netz Chiemgau-Inntal wird dann eingestellt. Die Züge können die Strecke nach Sanierung eines Bahndamms zunächst nur mit 30 Stundenkilometern befahren. Restarbeiten für volle Geschwindigkeit sind für die Sommerferien geplant. Die schriftlichen Abschlussprüfungen an den bayerischen Realschulen beginnen am kommenden Dienstag. Kultusministerin Anna Stolz wünscht den knapp 35.000 Schülerinnen und Schülern erfolgreiche Prüfungen. Die Prüfungen finden vom 23. Juni bis zum 3. Juli statt. Geprüft wird in Deutsch, Englisch, Mathematik sowie einem weiteren Fach entsprechend dem Schwerpunkt der gewählten Ausbildungsrichtung. Morgen ist Tag der Verkehrssicherheit. In diesem Zuge betonen die Johanniter die Wichtigkeit von Rücksichtnahme im Straßenverkehr. Im vergangenen Jahr starben in Deutschland 2814 Menschen bei Verkehrsunfällen, 366.000 wurden verletzt. Besonders in der sommerlichen Reisezeit stiegen die Unfallzahlen. Rettungsgassen sollen freigehalten werden, das Fahren in einer Rettungsgasse ist verboten und kann hohe Bußgelder nach sich ziehen.
0: Damit zum Alpenwelle-Wetter. Heißes Badewetter bei uns im Alpenwelle-Land. Temperaturen heute Nachmittag bis zu 35 Grad. Da muss man sich einfach abkühlen. Ganz vereinzelt entstehen heute Abend Richtung Werdenfelser Land ein paar Hitzegewitter. Die Tiefstwerte heute Nacht zwischen 19 und 4 Grad. Auch am Wochenende wird es sonnig und heiß mit Temperaturen bis zu 36 Grad in der Spitze. Vereinzelt entstehen am Nachmittag aus den Alpen heraus Hitzegewitter. Der Alpenwelle Verkehrsservice, Vorsicht, ein Unfall auf der B472 Höhe Schweintal, kurz vor Miesbach. Ihr werdet an der Unfallstelle vorbeigeführt. Dann braucht ihr derzeit mehr Zeit, und zwar auf der A93, Inntal Dreieck Richtung Kufstein. Aufgrund der Baustelle kommt es beidseitig zu stockendem Verkehr mit Stauungen. Und ihr braucht ein klein bisschen mehr Zeit vor Bad Tölz, wenn ihr von Bad Heilbrunn kommt. Ansonsten haben wir keine Störungsmeldungen. Fahrt vorsichtig, bitte nicht zu schnell. Hier kommen sie, die Blitzer, von euch gemeldet. Großes Dankeschön an dieser Stelle. Also, es wird geblitzt in der Ortsdurchfahrt von Schlegeldorf, dann in Arscholding Richtung Egling, in Eschenberg, die Miesbacher Straße, dann der Ortseingang von Sauerlach, wenn ihr von Ortofen kommt, in Vorderis die Ortsdurchfahrt, in Weilheim, wenn ihr von Seeshaupt kommt, in Penzberg die Seeshaupter Straße, dann in Gieritzried die Adalbert-Stifter Straße und in Fischbachau die Lehnpointstraße. 08041 799 4x4. Danke und gute Fahrt.
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0: Der Toni schreibt gerade, er erfrischt sich am liebsten mit Schokoladeneis in seiner Lieblingseisdiele. Und er wird ja heute Nachmittag noch vorbeischauen. Wie erfrischt ihr euch am liebsten? Also ich erfrische euch am liebsten mit erfrischenden Hits. Da habe ich jetzt die nächsten drei. Bruno Mars ist mit dabei mit I Just Might. Dann die Eurythmics mit Torn in My Side. Und wir starten mit Musik aus dem Schwarzwald. Da kommt Max Mutzke her. Hier ist er mit Let It Happen.

0: Bruno Mars und I Just Might. Wir kommen zu unserer Frage des Tages. Und da geht es um etwas, was alle an diesem Wochenende erwartet.
1: Schon gewusst? Was ist die Sommersonnenwende?
2: Sommersonnenwende, das heißt, es ist der längste Tag und die kürzeste Nacht des Jahres. Auf der Nordhalbkugel ist die Erde so zur Sonne geneigt, dass die Sonnenstrahlen besonders lange auf uns treffen. Die Sommersonnenwende fällt immer auf den 21. Juni, außer wenn Schaltjahr ist. Jetzt werden die Tage wieder kürzer, aber zum Glück merken wir davon erstmal noch nichts, sodass wir die Sommerabende und Nächte noch ganz entspannt genießen können.
0: Also, wunderschöne Sommersonnenwende, die wir dieses Wochenende feiern. Und jetzt der nächste erfrischende Hit von Shanice mit I Love Your Smile.

0: gleich mehr erfrischende Songs. Junodas und Lavinia mit Canyons gibt es gleich. Und unser letzter Song der Stunde, wie gewohnt, ein richtig cooler alten Sound. Da warten die Hundskrippel auf euch. Gleich als letzten Song der Stunde hier auf eurer alten Welle.
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1: Ich bin Helen Martin. Die Zahlen müssen runter, sagt Bundeskanzler Merz und meint damit den billionenschweren EU-Haushalt. Da hat Merz beim EU-Gipfel in Brüssel einen deutlich geringeren Umfang vorgeschlagen. Konkret geht's um den Haushalt ab 2028, der dann für 7 Jahre gilt. Das Ganze ist ein sensibles Thema. Als größte Volkswirtschaft der EU trägt Deutschland mit Abstand den größten Teil bei. Digitale Bauanträge, gebündelte Förderprogramme, schnellere Verfahren, mehr serielles Bauen. Bauministerin Huberts will mit einem 13-Punkte-Plan die hohen Baukosten dämpfen und den Wohnungsmangel in Deutschland bekämpfen. Mehr dazu von Dirk Zeitler.
2: In Deutschland wird zu wenig gebaut. Hohe Kosten sind dafür einer der Hauptgründe, heißt es in dem Aktionsplan. In dem Aktionsplan kündigte Huberts an, dass Bauanträge ab 2028 nur noch digital möglich sein sollen. Planungsprozesse sollen beschleunigt werden. Außerdem soll serielles und modulares Bauen die Kosten drücken.
1: Es geht um den Anfangsverdacht der Volksverhetzung. Ein CDU-Politiker aus Krefeld in NRW hat sich in einem Video menschenfeindlich geäußert. Konkret hat er unter anderem wörtlich gesagt, jetzt vergaßen wir die Muslime. Jetzt prüfen die Staatsanwaltschaft und der Staatsschutz den Fall. Die CDU ist entsetzt. Die Partei hat angekündigt, dass es ein Parteiausschlussverfahren gegen den 23-jährigen Politiker geben soll. Bayern hat durch Steuerprüfungen von Influencern 550.000 Euro Nachzahlungen eingetrieben. Eine Spezialeinheit des Bayerischen Landesamts für Steuern hat dafür tausende Datensätze ausgewertet, auch mit KI-gestützter Software. Finanzminister Füracker betont, wer unternehmerisch tätig sei, müsse dafür auch Steuern zahlen.
3: Jetzt unser Blick aufs Wetter. Temperaturen heute Nachmittag zwischen 30 und 35 Grad bei uns im Alpenland. Da muss man sich einfach abkühlen. Ich habe auch hier die aktuellen Wassertemperaturen. Alle heute frisch abgemessen für euch. Der Tegernsee 20 Grad, Schliersee 21 Grad, 22 Grad. Der Starnberger See, der Wörthsee hat 24 Grad. Spitzenreiter von den großen Seen, der Pilsensee mit 25 Grad. Und ich glaube, die Wassertemperaturen werden am Wochenende nochmal deutlich ansteigen, denn es bleibt richtig heiß am Wochenende mit Temperaturen zwischen 30 und 36 Grad. Gegen Nachmittag kann es aber am Wochenende ganz besonders morgen Nachmittag aus den Alpen heraus sehr, sehr kräftige Hitzegewitter geben. Der Alpenwelle Verkehrsservice ohne Störungsmeldungen kommt alle gut und sicher ans Ziel. Hier kommen Sie, die Blitzer von euch gemeldet. Wie gewohnt ein großes Dankeschön zu euch in die Cockpits. Danke fürs Bescheid geben. Also, die Blitzer frisch reingekommen in Sauerlach, der Ortseingang. Wenn ihr von Otterfing kommt, dann wird geblitzt in Schlegeldorf, die Ortsdurchfahrt in Arscholding Richtung Egling, in Erschenberg die Miesbacher Straße, dann in Vorderes die Ortsdurchfahrt in Weilheim. Wenn ihr von Seeshaupt kommt, in Penzberg die Seeshaupter Straße, in Geretsried die Adalbert-Stifter Straße und in Fischbachau die Lehnpointstraße. 08041 799 4x4. Danke.
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3: Hallo zusammen. Heute und das ganze Wochenende wird ein wunderschönes Jubiläum in Wegscheid gefeiert. 100 Jahre Freiwillige Feuerwehr. Wir schauen gleich aufs Programm. Nach Musik von Bruce Hornsby Pink und Musik von Mark Forster. Hier sind mit ein Lied.

0: Pink und Who Knew hier bei uns auf der Artmelle. Willkommen zu einem wunderschönen Jubiläum bei uns im Artmelle-Land.
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0: Das Wetter feiert mit, kann man da nur sagen. Die Freiwillige Feuerwehr Wegscheid feiert ihr 100-jähriges Jubiläum. Und zwar mit einem ganzen Festwochenende am Vorderschömer Stadel am Schwarzenbachweg in Denkries-Wegscheid. Los geht's heute mit dem Festauftakt und einem Partyabend. Morgen am Samstag startet ab 14 Uhr der Festbetrieb mit großem Familiennachmittag. Ab 19 Uhr spielt die Band Großstorner für Jung und Alt und anschließend geht's dann weiter mit Barbetrieb. Der Sonntag steht ganz im Zeichen des Hauptfesttages mit dem Jubiläum der Feuerwehr Wegscheid, Festgottesdienst und anschließend dem Festbetrieb. Mehr Infos direkt bei der Freiwilligen Feuerwehr Wegscheid und natürlich im Veranstaltungskalender der Touristinformation. Denkries, die Alpenwelle wünscht viel Spaß.
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0: Und gleich blicken wir auf den Verkehrssicherheitstag, der morgen im Alpenmittelland stattfindet, mit einer ganz besonderen Aktion. Mehr dazu gleich.

0: Tim Bensko und sag einfach ja.
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0: Da habe ich was ganz Besonderes für euch an diesem Wochenende. Verkehrssicherheit erleben, testen und mitmachen. Am Samstag, also morgen, öffnet der Zweckverband am Professor Max Lange Platz Nummer 9 in Bad Tölz von 10 bis 15 Uhr seine Pforten zum großen Tag der Verkehrssicherheit. Unter dem Motto, bist du sicher? Dreht sich alles um sicheres Verhalten im Straßenverkehr. Spannend, anschaulich und für jung und alt einfach verständlich gemacht. Besucherinnen und Besucher können ihr Wissen beim Verkehrsquiz testen, beim Führerschein Fresh-Up mit Tölzer Fahrschulen dazulernen, moderne Überwachungstechnik kennenlernen und erfahren, was Geschwindigkeitskontrollen tatsächlich bewirken. Auch die Kreisverkehrswacht Bad Tölz-Wolfratshausen ist mit Mitmachaktionen dabei. Für Kinder gibt es beispielsweise rasante Bobbycar-Momente und außerdem wartet eine große Tombola auf die Gäste. Für Verpflegung ist bestens gesorgt. Also, der Aktionstag unterstützt den bundesweiten Tag der Verkehrssicherheit des Deutschen Verkehrssicherheitsrates und die Vision Vision Zero, also das Ziel, dass niemand mehr im Straßenverkehr getötet oder schwer verletzt wird. Das ist ein großartiges Ziel. Der Tag der Verkehrssicherheit, morgen am Samstag von 10 bis 15 Uhr am Professor Max Lange Platz Nummer 9 in Bad Tölz mit vielen Mitmachaktionen. Wie gesagt, unter anderem gibt es ein Verkehrsquiz und auch beim Führerschein Fresh Up könnt ihr mit Sicherheit noch einiges dazulernen. Viel Spaß!
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ein Evergreen aus dem Tölzerland, die Banana Fishbones und Come to Sin. 4:30, gleich die Nachrichten auf der Alpenwelle mit Lisa Wars davor. One Republic mit Marching On.

0: Damit haben wir es ganz genau 16.30 Uhr, halb fünf und hier kommen die Nachrichten.
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2: 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In Geretsried wird es am Mittwoch, dem 24. Juni, wegen des Alpenland-Firmenlaufs zu umfangreichen Verkehrsbehinderungen kommen. Die Stadtverwaltung kündigt unter anderem ab 17 Uhr die Sperrung der Zufahrt zum Karl-Lederer Platz an. Auch Teile der Egerlandstraße und weitere Bereiche entlang der Laufstrecke werden ab dem Nachmittag für den Verkehr gesperrt. Zudem werden ab Mitternacht des 24. Juni Halteverbote in mehreren Straßen eingerichtet. Der Landkreis Miesbach wird sich erstmals an der Europäischen Mobilitätswoche beteiligen. Dazu lädt die Mobilitätsentwicklung des Landratsamtes zu 2 Online-Infoterminen ein. Interessierte erfahren dabei, wie sie sich mit eigenen Aktionen einbringen können. Die Termine finden am Dienstag, den 23. und Mittwoch, den 24. Juni statt. Die Europäische Mobilitätswoche ist vom 16. bis zum 22. September geplant. Ab Dienstag wird die Arzbacher Straße für 3 Wochen gesperrt. Die Stadt Bad Tölz beginnt am Dienstag mit dem barrierefreien Umbau einer Bushaltestelle nahe der Touristeninformation. Dafür wird die Arzbacher Straße zwischen Schützenstraße und Kretnerweg komplett gesperrt. Eine Umleitung über Badstraße, Bockschützstraße und den südlichen Teil der Arzbacher Straße ist ausgeschildert. Auch der Radverkehr wird umgeleitet. Im öffentlichen Nahverkehr entfallen mehrere Haltestellen. Es werden Ersatzhaltestellen eingerichtet.
0: Damit zum Alpenwelle-Wetter. Was braucht ihr? Luft- oder Wassertemperatur? Und ich glaube, ihr braucht heute eher die Wassertemperatur bei diesen heißen Temperaturen. Da muss man sich einfach erfrischen. Hier habe ich ein paar Wassertemperaturen, alle heute ganz frisch für euch abgelesen. Tegernsee 20 Grad, Schliersee 22 Grad, Starnberger See gerade frisch reingekommen, 23 Grad und schon sehr, sehr warm. Beispielsweise der Wörthsee mit fast 25 Grad. Viel Spaß beim Baden gehen. Heute Abend kann es ganz vereinzelt Richtung Werdenfelser Land das ein oder andere Wärmegewitter geben. Auch das Wochenende wird sonnig und heiß mit Temperaturen zwischen 30 und 36 Grad. Aber morgen Nachmittag können aus den Alpen heraus zum Teil sehr, sehr kräftige Hitzegewitter entstehen. Der Alpenwelle-Verkehrsservice. Ohne Störungsmeldungen kommt alle gut und sicher ans Ziel. Schauen wir gleich auf die Blitzer von euch gemeldet. Großes Dankeschön an dieser Stelle in Sauerlach, der Ortseingang. Wenn ihr von Otterfing kommt, dann wird geblitzt und zwar in der Ortsdurchfahrt von Schlegeldorf in Aschulding Richtung Egling in Irschenberg, die Miesbacher Straße. Dann haben wir einen in Vorderis, die Ortsdurchfahrt in Weilheim, wenn ihr von Seeshaupt kommt. In Penzberg die Seeshaupter Straße, in Geretsried die Adalbert-Stifter Straße und in Fischbachau die Lehnpointstraße. Habt ihr noch einen Blitz entdeckt? 08041 799 4x4.
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0: Hallo zusammen, freue mich, dass ihr mit dabei seid. Mit ganz, ganz viel Vorfreude geht's da auf ins Wochenende. Morgen Abend das nächste Spiel bei der Fußball-Weltmeisterschaft für die deutsche Nationalmannschaft gegen die Elfenbeinküste. Was gehört für euch ganz persönlich zum Fußballschauen mit dazu? Das haben wir euch heute gefragt. Fußball-Weltmeisterschaft, Spiele schauen, was gehört für euch da einfach dazu? Das war heute unsere Frage. Eure Antworten gibt's gleich nach Teddy Swims und Mr. Know-It-All, davor Level 42 und wir starten mit den Black Eyed Peas und I Got a Feeling in dieses traumhafte Sommerwochenende.

0: aus den Charts, Teddy Swims und Mr. Know-It-All.
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0: Wir blicken auf morgen. Morgen um 22 Uhr unserer Zeit spielt unsere deutsche Fußballnationalmannschaft im zweiten Spiel gegen die Elfenbeinküste in Toronto. Und die Elfenbeinküste darf man auf gar keinen Fall unterschätzen. Die haben in der WM-Qualifikation kein einziges Spiel verloren und kein einziges Gegentor bekommen. Ihr habt richtig gehört. In ihrer Gruppe waren die Mannschaft aus Gabun, Gambia, Kenia, Burundi, Seychellen. Sie haben gegen alle sechs gewonnen und wie gesagt, sie haben kein einziges Gegentor bekommen. Also ich glaube, die deutsche Mannschaft ist gewarnt und ist gut vorbereitet. Die Fans sind auch gut vorbereitet. Alles ist angerichtet. Was gehört für euch zu einem guten WM-Fußballspiel? Was darf da auf gar keinen Fall fehlen?
2: Public Viewing gehört dazu. Einen schönen Sommerabend, gute Stimmung.
3: Auf jeden Fall grillen und Bier trinken.
4: Freunde und Familie, gutes Essen.
5: Schön im Garten am Beamer.
6: Auf jeden Fall ein großer Fernseher. Und die Süßigkeiten dürfen natürlich auch nicht fehlen.
7: Grillen bei gutem Wetter und halt mit Freunden zusammensitzen, am besten draußen. Ne?
8: Mit Trikot und dann so geile Snacks, vielleicht vorher ein bisschen Musik hören.
9: Was essen vorher, ein paar Snacks, ein Glas Wein.
0: Sehr schön, bisschen vorher Musik hören. Natürlich die Alpenwelle im Radio und jetzt mit Linkin Park und die Emptiness Machine.

0: Linkin Park und The Emptiness Machine. Vor genau einer Woche haben sie München gerockt. Und gleich für euch Musik aus Irland von den Corrs. Und unser letzter Song der Stunde, wie gewohnt, ein cooler Alpensound. Gleich aus Österreich die Band Granada mit EOK.
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1: Ich bin Helen Martin. Die Zivilbevölkerung soll besser vor Bedrohungen von außen geschützt werden. Darauf haben sich die Innenminister von Bund und Ländern auf ihrer Konferenz in Hamburg geeinigt. Sie reagieren damit auf die Bedrohung durch Russland. Bundesinnenminister Dobrindt.
2: Wir vernehmen zunehmende Cyberangriffe wahr. Die Sachverhalte, die mit Ausspähungen in Zusammenhang stehen, sie steigen. Die Vorbereitungen für Sabotagehandlungen sind anwachsend.
1: Bis 2029 sollen die geplanten Maßnahmen greifen, zum Beispiel mehr Sicherheit bei der IT-Kommunikation, Zivilschutzkurse oder auch ein Schutzraumkonzept. Um den Wohnungsbau anzukurbeln, verlängern der Bund und die Förderbank KfW die Neubauförderung für energieeffiziente Häuser bis Ende des Jahres. Das Programm für sogenannte Effizienzhäuser war bisher bis Ende Juni befristet. Gefördert werden Neubauten mit einem Kredit zu 1% Zinsen, aber nur, wenn die Wärme komplett aus erneuerbaren Energien kommt. Zum zweiten Mal in 2 Tagen ist ein Münchner Wiesenwirt vor Gericht gescheitert. Er wollte sich gegen die Ablehnung seiner Bewerbung für das Volkssängerzelt auf der Eudenwiesen wehren. Das Verwaltungsgericht München hat den Eilantrag zurückgewiesen. Gestern war der Wirt mit einem weiteren Eilantrag gescheitert. Er wollte verhindern, dass das Schottenhammel und das Paulanerfestzelt aufgebaut werden. Der Wirt will, dass die Zelte EU-weit ausgeschrieben werden. Mexiko und Kanada haben ihr 2. Gruppenspiel bei der Fußball-WM gewonnen und nun will auch der 3. Gastgeber nachziehen. Die USA treffen heute Abend auf Australien. Anstoß ist um 21 Uhr. Ab Mitternacht spielt Schottland gegen Marokko, danach noch Brasilien gegen Haiti und die Türkei gegen Paraguay.
3: Heißes Badewetter im Alpenmittelland, die Temperaturen zwischen 30 und 33 Grad, da muss man sich einfach erfrischen. Ganz vereinzelt heute Abend Richtung Werdenfelser Land gibt es ein paar hitzige Gewitter, ansonsten geht's trockenen Fußes ins Wochenende. Die Tiefstwerte heute Nacht zwischen 19 und 14 Grad. Das Wochenende wird sonnig und heiß mit Temperaturen zwischen 30 und 35 Grad. Morgen Nachmittag kann es aus den Alpen heraus vereinzelt sehr kräftige hitzige Gewitter geben. Schönes Wochenende, schauen wir auf die Straßen. Der Blick auf die Straßen bei uns im Alpenland schaut richtig gut aus. Keine Staus, keine Störungsmeldungen. Folgende Blitze habt ihr uns gemeldet. Großes Dankeschön an dieser Stelle in Sauerlach. Wenn ihr von Otterfing kommt, der Ortseingang, dann die Ortsdurchfahrt von Schlegeldorf. Dann haben wir einen in Arstolling Richtung Egling, in Irschenberg die Miesbacher Straße, in Sauerlach, wenn ihr von Otterfing kommt, in Vorderis die Ortsdurchfahrt, in Weilheim die Seeshaupterstraße, in Penzberg nochmal die Seeshaupterstraße, in Geretsried die Adalbert-Stifter-Straße und in Fischbachau die Lehnpointstraße. Habt ihr noch einen Blitz entdeckt? 08041 799 4x4. Danke.
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3: Gleich habe ich was Schönes für alle Biker bei uns im Alpenwelle-Land. Jetzt aber erstmal was Schönes für alle Fußballfans. Hier ist der offizielle FIFA-WM-Song. Hier ist Shakira und Burna Boy. Mit Die Die geht's ab Richtung Wochenende.

0: der Sound der 80er, Police und Roxanne hier auf der Alpenwelle.
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0: Da habe ich was für die Biker bei uns im Alpenwelle-Land. Der Biker Day bei TÜV Süd findet morgen am Samstag, den 20. Juni von 9 bis 14 Uhr statt. Und zwar im TÜV Süd Service Center Starnberg, Petersbrunner Straße Nummer 10. Vom Classic Bike bis zum Supersportler gibt es dort Tipps von Motorradexperten, Informationen rund ums Bike und Gelegenheit zum Austausch mit Fachleuten und Gleichgesinnten. Und wer vorbeikommt, kann sich außerdem eine mobile Waschanlage sichern, solange der Vorrat reicht.
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0: Jennifer Brown und Tuesday Afternoon klingt auch am Freitagnachmittag richtig gut hier bei uns auf der Alpenwelle. Wir haben es kurz nach 5:30. Hier kommen die Nachrichten.
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2: Mit Lisa Waas. Die Bayerische Regiobahn wird den Bahnbetrieb zwischen Kreuzstraße und Westerham am Montag, den 29. Juni, wieder aufnehmen. Der Schienenersatzverkehr im Netz Chiemgau-Inntal wird dann eingestellt. Die Züge können die Strecke nach Sanierung eines Bahndamms zunächst nur mit 30 Stundenkilometern befahren. Restarbeiten für volle Geschwindigkeit sind für die Sommerferien geplant. Die schriftlichen Abschlussprüfungen an den bayerischen Realschulen beginnen am kommenden Dienstag. Kultusministerin Anna Stolz wünscht den knapp 35.000 Schülerinnen und Schülern erfolgreiche Prüfungen. Die Prüfungen finden vom 23. Juni bis zum 3. Juli statt. Geprüft wird in Deutsch, Englisch, Mathematik sowie einem weiteren Fach entsprechend dem Schwerpunkt der gewählten Ausbildungsrichtung. Der Landkreis Bad Tölz-Wolfratshausen hat dieses Jahr einen neuen Rekord beim Stadtradeln aufgestellt. Nachdem letztes Jahr die Marke von 2000 Radelnden durchbrochen wurde, waren es in diesem Jahr rund 2800. Sie legten dabei insgesamt mehr als 386.000 Kilometer zurück, was einer ungefähren CO2-Einsparung von 63 Tonnen entspricht. Das teilte das Landratsamt mit. Das größte Team stellte die Grundschule Benedikt Beuern mit 300 Schülern und Lehrern.
0: Heißes Badewetter im Alpenwelleland. Ich gebe euch ein paar frische Wassertemperaturen, alle heute Nachmittag abgemessen. Und zwar der Tegernsee hat erfrischende 20 Grad, der Schliersee 22 Grad, Starnberger See 24 Grad. Da haben wir in Ammerland gemessen. Temperaturen am Wochenende sehr heiß, bis zu 36 Grad in der Spitze. Morgen werden vereinzelt aus den Alpen heraus Hitzegewitter entstehen. Vorsicht, die können unwetterartig ausfallen. Und von Sonntag bis mindestens Mittwoch weiterhin heißes Sommerwetter mit Temperaturen zwischen 30 und 36 Grad. 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Hallo liebe Autofahrer, unser Blick auf die Straßen im Alpenwelle Land schaut sehr, sehr gut aus. Uns liegen derzeit keine Störungsmeldungen vor, keine Staus, vielleicht vor Eisdielen, da müsst ihr uns dann Bescheid geben. Wenn ihr was entdeckt habt, Stau oder Blitze, einfach kurz Bescheid geben. 08041 799 4x4, das ist eure Nummer direkt zu uns ins Studio. Einfach schreiben, gerne anrufen, es ist immer dieselbe Nummer. Und hier kommen sie, die Blitzer, von euch gemeldet. Die Ortsdurchfahrt von Schlegeldorf, dann in Ascholding Richtung Egling, in Erschenberg die Miesbacher Straße, dann der Ortseingang von Sauerlach, wenn ihr von Otterfing kommt, in Vorderis die Ortsdurchfahrt beidseitig, in Weilheim die Seeshaupter Straße, dann in Penzberg nochmal die Seeshaupter Straße, in Geretsried die Adabet-Stifterstraße und in Fischbachau die Lehnpointstraße. 08041 799 4x4. Danke fürs Melden. Gute Fahrt.
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0: Ah, da haben wir es. Das Wetter mit den 3 Bs. Biergarten, Brutzel und Badewetter. Rein geht's in den Freitagabend. Gleich mit neuer Musik von Ariana Grande. Davor Real Life mit Send Me an Angel. Und wir starten mit James Blunt und Stay the Night.

0: Ariana Grande und ihr neuer Hit Hate That I Made You Love Me. Ganz neu auf der alten Welle. Wie erfrischt man sich am besten kulinarisch? Da fällt mir sofort mein Lieblingseis Pistazie ein. Wie erfrischt man sich kulinarisch in anderen Ländern? Das war heute ein großes Thema bei uns.
1: In Kamerun werden Mangos oder Ananas fertig geschnitten und gekühlt am Straßenrand verkauft. Im Sommer wird außerdem alles nach vorne verlegt. Fitnessstudios sind dann schon ab 4 Uhr geöffnet. Die Spanier legen eine Siesta ein, wenn's am heißesten ist. Dann
2: ist es Zeit für einen Mittagsschlaf,
1: für eine Abkühlung im Wasser oder für eine kalte Suppe. Inder essen auch im Sommer gerne scharf. Dadurch entsteht im Mund eine Phantomhitze. Der Körper bekämpft diese und schraubt dadurch die gesamte Körpertemperatur runter. In Marokko wird heißer Tee serviert. Der Körper braucht den Tee nicht erst aufwärmen, ganz im Gegensatz zu kalten Getränken. Das spart Energie und Schweiß. Minze im Tee kühlt außerdem von innen. Und damit wird sogar die glühende Hitze in der Wüste erträglicher.
0: Tja, und heute Abend, genau gesagt um 0 Uhr, spielt Marokko gegen Schottland in Boston. Und was hören wir da aus Boston? Die Schotten trinken die Biervorräte in Boston leer. Vielleicht sollte man ihnen mal sagen, dass bei dieser Hitze auch Minztee sehr gut hilft. Das werden ihnen dann die Spieler aus Marokko sagen. Wir freuen uns auf das Spiel in der Gruppe C und wir freuen uns auf diesen Fußballabend heute mit dem Spiel USA-Australien. 21 Uhr, um 2.30 Uhr spielt Brasilien gegen Haiti, Schottland gegen Marokko, wie gesagt um 0 Uhr, und um 5 Uhr in der Früh Türkei gegen Paraguay.

0: gleich euch Shania Twain mit That Don't Impress Me Much und der Josh.
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0: Schenkt uns den letzten Song der Stunde.
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1: Ich bin Helen Martin. Beim Gipfel der EU-Staats- und Regierungschefs ging es heute zum Beispiel um den EU-Haushalt. Es geht um Billionensummen und Deutschland trägt den mit Abstand größten Teil bei. Bundeskanzler Merz will den Umfang des Haushalts möglichst gering halten. Dieter Ebeling mit den Einzelheiten.
2: Bei diesem EU-Gipfel wurde sehr viel Uneinigkeit deutlich. In der Frage, ob die EU Fühler nach Moskau ausstrecken soll oder darf beispielsweise. Und natürlich auch beim EU-Budget für die Jahre 2028 bis 2035. Auf dem Tisch liegt ein Vorschlag von knapp 2 Billionen Euro für 7 Jahre. Deutschland und andere Nettozahler wollen sehr viel geringere Ausgaben.
1: Die Verbraucherschutzminister der Länder wollen härter gegen Fake-Shops im Internet vorgehen. Sie fordern, dass der Bund einen nationalen Aktionsplan entwickelt, um betrügerische Webseiten schneller vom Netz zu nehmen. Laut Verbraucherzentrale werden jeden Monat rund 1.800 neue Fake-Shops entdeckt. Außerdem fordern die Minister transparentere Preise an E-Ladesäulen und ein rasches Verbot von Einweg-E-Zigaretten. Das Landgericht Regensburg hat die Schmerzensgeldklage eines früheren Mitglieds der Domspatzen abgewiesen, wegen Verjährung. Der Mann hatte das Bistum auf 400.000 Euro verklagt. Er soll Anfang der 90er in einer Vorschule des Knabenchors misshandelt und sexuell missbraucht worden sein. Die AfD nähert sich in Umfragen der 30%-Marke. Im ZDF-Politbarometer liegt sie jetzt bei 28%, 4% vor der Union. Die SPD liegt bei 13%, die Grünen bei 12 und die Linke bei 11. Auch andere Umfragen sehen die AfD als stärkste Kraft gerade. Bei INSA und YouGov kommt sie auf 29%.
3: Jetzt unser Blick aufs Wetter. Da ruft der Biergarten, da ruft der Badesee. Heißes Badewetter bei uns im Alpenland und da ruft natürlich auch die Lieblings-Eisdiele bei Temperaturen um die 30 Grad bei uns im Alpenland. Es wird ein heißes Wochenende. Morgentemperaturen bis zu 35 Grad. Am Nachmittag können vereinzelt kräftige Hitzegewitter aus den Alpen entstehen. Betonung auf vereinzelt. Auch am Sonntag, Montag und Dienstag wird es heiß mit Temperaturen bis zu 36 Grad. Es werden möglicherweise die heißesten Tage des Jahres. Der Altmühle-Verkehrsservice schaut richtig gut aus. Uns liegen derzeit keine Störungsmeldungen. Vorfahrt vorsichtig. Bitte nicht zu schnell. Hier kommen Sie, die Blitzer von euch gemeldet. Wie gewohnt, ein großes Dankeschön zu euch in die Cockpits. Es wird geblitzt in Stegeldorf in der Ortsdurchfahrt. Dann in Aschholding Richtung Egling, der Ortseingang von Sauerlach, wenn ihr von Otterfing kommt. Dann in Vorderis die Ortsdurchfahrt in Weilheim, wenn ihr von Seeshaupt kommt. Dann in Penzberg die Seeshaupter Straße in Geretsried, die Adelbert-Stifter Straße und in Fischbachau die Lehnpointstraße. Habt ihr noch einen Blitzer entdeckt? 08041 799 4x die 4.
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3: Ja, dieses Wochenende ist wirklich ein ganz besonderes Wochenende. Es wird nicht nur unglaublich heiß, wir feiern auch das große Festwochenende auf der Glendleiten, auf dem großen Freilichtmuseum. Was euch dort erwartet, darüber spreche ich gleich. Jetzt aber erstmal ein echter Retro-Hit. Hier ist Kato und Turn the Lights Off.

0: Gleich für euch die Swedish House Mafia mit Wait So Long. Und jetzt blicken wir auf ein ganz besonderes Jubiläum.
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0: 50 Jahre lebendige Geschichte. Das Freilichtmuseum Glindleiten in Großweil feiert sein großes Jubiläum mit einem Festwochenende für die gesamte Familie am Samstag und Sonntag, also am 20. und 21. Juni, morgen und übermorgen, erwartet die Besucherinnen und Besucher ein wirklich buntes Programm mit traditionellem Handwerk, mit Musik, mit Führungen, Mitmachaktionen, Kulinarik und jede Menge Unterhaltung. Beim Gestalten von Baumgesichtern aus Ton und Naturmaterialien, beim Stifteschnitzen in der Grünholzwerkstatt oder bei der Zeitreise in die 1970er Jahre können kleine und große Gäste so richtig selbst aktiv werden. Dazu gibt es historische Kinderkarusselle, eine Fotobox, Erzählstationen, Zauberei mit Tom Kratz und Geschichten von Katharina Ritter. Ein besonderes Highlight ist der Panoramakran. Von dort aus lässt sich die Glindleiten einmal aus einer ganz neuen Perspektive erleben. Im historischen Backhaus wird außerdem frisches Holzofenbrot gebacken und die Vereine aus Groß- und Kleinwall sorgen mit Speis und Trank und Aktionen wie beispielsweise Bierkrüge schieben, Zielspritzen und Bierkisten stapeln für echte Feststimmung. Am Samstag ist das Museum bis 20 Uhr geöffnet. Perfekt, um den Sommerabend auf der Glindleiten so richtig ausklingen zu lassen. Am Sonntag gibt es ab 10 Uhr ein großes Weißwurstfrühstück und Musik der Musikkapelle Groß- und Kleinwall. Außerdem gibt es den Weltrekordversuch zur längsten Menschenkette der Ausbildungsberufe. Um 14 Uhr stehen Stefan Muhr und Heinz-Josef Braun mit Radio Plapperzahn und dem Stück Sonne im Gepäck auf dem Programm. Und zum Jubiläum gelten ganz besondere Eintrittspreise. Erwachsene zahlen nur 3 Euro, Kinder ab 6 Jahren 1,50 Euro und Kinder unter 6 Jahren haben freien Eintritt. Viel Spaß beim großen Festwochenende auf der Glindleiten.
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0: Bello und Maniac. Wir haben es ganz genau 18.30 Uhr, halb sieben, gleich nach den Nachrichten wartet Billy Ocean hier auf der Alpenwelle. Und jetzt ist erstmal Lisa Wars dran.
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2: Mit Lisa Wars. In Geretsried wird es am Mittwoch, dem 24. Juni, wegen des Alpenland-Firmenlaufs zu umfangreichen Verkehrsbehinderungen kommen. Die Stadtverwaltung kündigt unter anderem ab 17 Uhr die Sperrung der Zufahrt zum Karl-Lederer Platz an. Auch Teile der Egerlandstraße und weitere Bereiche entlang der Laufstrecke werden ab dem Nachmittag für den Verkehr gesperrt. Zudem werden ab Mitternacht des 24. Juni Halteverbote in mehreren Straßen eingerichtet. Jugendliche aus Bayern können sich ab sofort für ein Stipendium bewerben, um das Schuljahr 2027/28 im Ausland zu verbringen. Das Bayerische Kultusministerium vergibt im Rahmen des Programms Botschafter Bayerns 15 Stipendien für ein Auslandsjahr. Bewerben können sich Jugendliche, die in Bayern leben, eine bayerische Schule besuchen und zwischen dem 1. Juli 2009 und dem 31. Juli 2012 geboren sind. Das teilte das YFU mit. Zur Auswahl stehen 11 Länder. Eine digitale Informationsveranstaltung findet am Montag, den 29. Juni statt. Weitere Informationen finden sich unter www.yfu.de/botschafter-bayerns.de. Die Bayerische Regiobahn wird den Bahnbetrieb zwischen Kreuzstraße und Westerham am Montag, den 29. Juni, wieder aufnehmen. Der Schienenersatzverkehr im Netz Chiemgau-Inntal wird dann eingestellt. Die Züge können die Strecke nach Sanierung eines Bahndamms zunächst nur mit 30 Stundenkilometern befahren. Restarbeiten für volle Geschwindigkeit sind für die Sommerferien geplant.
0: Kurzer Blick aufs Thermometer um kurz nach halb sieben, 32 Grad in Bad Tölz, 31 Grad bei euch, in Bad Wiessee am Tegernsee, 30 Grad bei euch. In Bayrischzell, da ruft der Badesee, da ruft der Biergarten zum Start in den Feierabend. Wie schaut das Wochenende aus? Es wird sonnig und heiß mit Temperaturen zwischen 30 und 35 Grad. Da muss man sich einfach abkühlen. Vereinzelt gibt es aus den Alpen heraus sehr, sehr kräftige Hitzegewitter. Der Alpenwelle Verkehrsservice ohne Störungsmeldungen. Fahrt vorsichtig, bitte nicht zu schnell. Hier kommen Sie, die Blitzer von euch gemeldet. Dankeschön. Und zwar wird geblitzt am Ortseingang von Sauerlach, wenn ihr von Otterfing kommt. Ein Blitzer in Irschenberg in der Miesbacher Straße. Dann in Hascholding Richtung Egling in Vorderis, die uns durchfahrt. In Weilheim, wenn ihr von Seeshaupt kommt. In Penzberg, die Seeshaupter Straße. Dann in Geretsried, die Adamitstifter Straße. Und in Fischbachau, die Lehnpointstraße. Danke fürs Melden. Eure Nummer direkt zu uns ins Studio 08041 799 4x4. Gute Fahrt ins Wochenende.
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0: Guten Abend, ich freue mich, dass ihr mit uns ins Wochenende startet. Gleich unser Hithammer, das ist ein absoluter Power-Song. Bibi Rexha und David Guetta warten mit Sad Girls. Davor der Kamerad und wir starten mit Billy Ocean und Love Really Hurt Without You.

0: Monsieur Kamrat aus dem schönen Wuppertal mit Be Mine hier auf der Alpenwelle.
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0: Das war der Falsche. Wir brauchen das hier und zwar ganz dringend.
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0: Kommt von einer absoluten Power-Sängerin aus den Vereinigten Staaten. Wenn wir uns mal ihren letzten großen Hit anschauen, dann hört mal. Da hat sich Bebe Rexha einen alten Faceless-Techno-Klassiker gekrallt. Insomnia und ihre eigene Version daraus gemacht. Und jetzt im Hithammer legt sie nochmal nach, ein richtiger Powersong zusammen mit Star-DJ David Guetta. Hier sind die beiden mit Sad Girls, ganz neu auf der Alpenwelle und unser Sommer-Hithammer zum Start ins Wochenende.

0: Bryan Adams, The Best of Me, gleich für euch erst dies. Außerdem unvergessen Tina Turner und unser letzter Song der Stunde, wie gewohnt ein ganz besonderer Song. Er kommt gleich von Out of Order und zwar mit Fix Nicht Einmal.
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1: Liebe Österreicherinnen und Österreicher,
2: also ich sage euch,

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1: Ich bin Helen Martin. Ein 13-Punkte-Plan soll's richten. Damit will Bundesbauministerin Huberts den Wohnungsmangel bekämpfen und die hohen Baukosten dämpfen. Geplant ist zum Beispiel, dass Bauanträge ab 2028 nur noch digital möglich sind. Außerdem sollen die verschiedenen Fördermöglichkeiten für Bauherren gebündelt werden. Und die staatliche Förderung von klimafreundlichen Neubauten wird verlängert. Israel und die libanesische Hisbollah-Miliz haben sich laut einem US-Regierungsvertreter auf eine neue Waffenruhe geeinigt. Sie soll bereits in Kraft getreten sein. Tina Eck berichtet aus Washington.
2: Die Trump-Regierung macht Druck auf Israel, denn von Ruhe im Konflikt mit der Hisbollah-Miliz im Libanon hängt der ganze Iran-Deal ab. Weitere Verhandlungen mit dem Iran liegen so lange auf Eis. Teheran sitzt da eindeutig am längeren Hebel und droht mit erneuter Schließung der Straße von Hormuz, wenn die USA sich nicht an die Bedingungen des Rahmenabkommens halten. Und dazu gehört ein Ende der israelischen Angriffe im Libanon.
1: Bei der Hitze draußen denkt wahrscheinlich gerade niemand an Weihnachten, aber es gibt Neuigkeiten von den bayerischen Christbaumanbauern. Die sagen nämlich, dass Christbäume dieses Jahr wahrscheinlich teurer werden. Das liegt zum Beispiel daran, dass durch den Iran-Krieg die Spritpreise und damit auch die Transportkosten gestiegen sind. Mexiko und Kanada haben ihr zweites Gruppenspiel bei der Fußball-WM gewonnen und nun will auch der dritte Gastgeber nachziehen. Die USA treffen heute Abend auf Australien. Anstoß ist um 21 Uhr. Ab Mitternacht spielt Schottland gegen Marokko, danach noch Brasilien gegen Haiti und die Türkei gegen Paraguay. Heute Abend ziehen mal ein paar dünne Wolken durch, nachts sind im Westen einzelne Schauer und Gewitter unterwegs. Dazu sinken die Temperaturen auf 20 bis 14 Grad. Morgen gibt's im nördlichen Franken ein paar Schauer und Gewitter, ansonsten scheint wieder ganz viel die Sonne. Abends bilden sich dann im Südosten einzelne Hitzegewitter. Das Ganze bei 30 bis 36 Grad. Auch die nächsten Tage werden richtig heiß.
3: Guten Abend, hier ist Anja aus der Alpenwelle Verkehrsredaktion. Nix los, ihr kommt überall prima durch. Die Alpenwelle wünscht gute Fahrt.
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1: Ich bin Helen Martin. Wer Wohngeld bezieht, muss wegen der Sparpläne der Bundesregierung künftig mit Einbußen rechnen. In der Rheinischen Post hat Bundesbauministerin Huberts angekündigt, dass ein Drittel der bisherigen Wohngeldhaushalte ganz rausfallen wird. Ein Teil davon seien Menschen, die aufgrund ihres Einkommens bislang gerade so noch antragsberechtigt sind. Wohngeld können Menschen beantragen, deren Einkommen nicht ausreicht, um angemessenen Wohnraum zu bezahlen. In Brüssel ist der Gipfel der EU-Staats- und Regierungschefs zu Ende gegangen. Heute wurde zum Beispiel über den Haushalt ab dem Jahr 2028 beraten. Dabei geht es um Billionensummen. Bundeskanzler Merz, ist der Finanzrahmen, den die EU-Kommission vorschlägt, aber deutlich zu hoch?
2: Der Vorschlag, den wir zurzeit haben, ist aus deutscher Sicht unbezahlbar und auch unausgewogen. Der nächste Vorschlag, den wir dann in der nächsten Präsidentschaft erwarten, muss deutlich unter dem gegenwärtigen Vorschlag liegen.
1: Deutschland steuert als größte Volkswirtschaft der EU den mit Abstand größten Teil zum Haushalt bei. Deutschland soll deutlich besser und schneller auf äußere Bedrohungen, Krisen und Katastrophen reagieren können. Da sind sich die Innenminister von Bund und Ländern einig. Sie haben auf ihrer Konferenz in Hamburg dazu eine Reihe von Maßnahmen vereinbart. Zum Beispiel soll der Bevölkerungsschutz durch Kurse und Schulunterricht verbessert werden. Und die Innenminister wollen geflüchtete Straftäter schneller abschieben und konsequenter gegen bandenmäßigen Sozialbetrug vorgehen. Trainieren für den Ernstfall. Das steht nächste Woche für mehr als 100 Einsatzkräfte der Bayerischen Bereitschaftspolizei in Karlsfeld im Landkreis Dachau an. Für Anwohnerinnen und Anwohner kann das Einschränkungen bedeuten, zum Beispiel durch Lärm- und Verkehrsbeeinträchtigungen. Die Polizisten üben vor allem Einsätze bei Demonstrationen und Fußballspielen. Heute Abend ziehen mal ein paar dünne Wolken durch. Nachts sind im Westen einzelne Schauer und Gewitter unterwegs. Dazu sinken die Temperaturen auf 20 bis 14 Grad. Morgen gibt's im nördlichen Franken ein paar Schauer und Gewitter, ansonsten scheint wieder ganz viel die Sonne. Abends bilden sich dann im Südosten einzelne Hitzegewitter. Das Ganze bei 30 bis 36 Grad. Auch die nächsten Tage werden richtig heiß.
3: Guten Abend, hier ist Anja aus der Alpenwelle Verkehrsredaktion. Bei uns im Sendegebiet sieht's aktuell sehr gut aus. Alles frei. Die Alpenwelle wünscht gute Fahrt.
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1: Ich bin Helen Martin. Zigaretten sollen Schritt für Schritt deutlich teurer werden. Das Finanzministerium plant, dass der Preis für eine 20er-Packung von 8,80 Euro im Jahr 2027 auf 11,40 Euro im Jahr 2030 steigen soll. Uli Reitinger berichtet aus Berlin.
2: Für die Regierung lohnt sich der Plan doppelt. Zum einen will sie so die Raucherquote von Jugendlichen und Erwachsenen senken. Außerdem steigen die Steuereinnahmen. Durch die schrittweise Anhebung der Tabaksteuer rechnet das Finanzministerium schon im kommenden Jahr mit Mehreinnahmen in Höhe von 756 Millionen Euro. 2030 sollen es satte 3,6 Milliarden Euro sein.
1: Die EU will bei möglichen Ukraine-Russland-Verhandlungen keine Vermittlerrolle übernehmen. Das hat EU-Ratspräsident Costa nach dem EU-Gipfel in Brüssel klargestellt. Nur der ukrainische Präsident Zelensky habe die Legitimität, für die Ukraine zu verhandeln. Bundeskanzler Merz hat betont, die EU sei keine neutrale Partei, sondern stehe auf der Seite der Ukraine. In Potsdam hat heute der dreitägige Bundesparteitag der Linken angefangen. Parteichefin Schwertner hat zum Auftakt dazu aufgerufen, mit aller Kraft gegen einen Rechtsruck im Land zu kämpfen. Man werde alles tun, um die AfD von den Schalthebeln der Macht fernzuhalten, sagte sie. Als Protest gegen die geplanten Kürzungen im Sozialbereich hat Schwertner einen Klassenkampf von unten angekündigt. Bayern hat durch Steuerprüfungen von Influencern 550.000 Euro Nachzahlungen eingetrieben. Eine Spezialeinheit des Bayerischen Landesamts für Steuern hat dafür tausende Datensätze ausgewertet, auch mit KI-gestützter Software. Finanzminister Füracker betont, wer unternehmerisch tätig sei, müsse dafür auch Steuern zahlen. Ein paar dünne Wolken ziehen durch, ansonsten sind nachts im Westen einzelne Schauer und Gewitter unterwegs. Dazu sinken die Temperaturen auf 20 bis 14 Grad. Morgen gibt's im nördlichen Franken ein paar Schauer und Gewitter. Ansonsten scheint wieder ganz viel die Sonne. Abends bilden sich dann im Südosten einzelne Hitzegewitter. Das Ganze bei 30 bis 36 Grad. Auch die nächsten Tage werden richtig heiß.
3: Guten Abend, hier ist Anja aus der Alpenwelle Verkehrsredaktion. Nix los, ihr kommt überall prima durch. Die Alpenwelle wünscht gute Fahrt.
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1: Ich bin Florian Klaus. Die Sparpläne der Bundesregierung treffen die Empfänger von Wohngeld besonders hart. Viele müssen mit Einbußen rechnen, einige könnten sogar leer ausgehen. Das hat Bauministerin Huberts in der Rheinischen Post angekündigt. Mehr dazu von Babette Büchner.
2: In bestehende Bescheide soll nicht eingegriffen werden, aber Wohngeld wird in der Regel für 12 Monate bewilligt. Danach muss es neu beantragt werden. Ein Drittel der Empfänger werde dann nach den Worten von Huberts sogar komplett rausfallen. Bund und Länder müssten beim Wohngeld jeweils 1 Milliarde Euro einsparen. Die meisten Wohngeldbezieher sind Rentner und Familien.
1: Deutschland soll deutlich besser und schneller auf äußere Bedrohungen, Krisen und Katastrophen reagieren können. Da sind sich die Innenminister von Bund und Ländern einig. Sie haben auf ihrer Konferenz in Hamburg dazu eine Reihe von Maßnahmen vereinbart. Zum Beispiel soll der Bevölkerungsschutz durch Kurse und Schulunterricht verbessert werden. Und die Innenminister wollen geflüchtete Straftäter schneller abschieben und konsequenter gegen bandenmäßigen Sozialbetrug vorgehen. Das Landgericht Regensburg hat die Schmerzensgeldklage eines früheren Mitglieds der Domspatzen abgewiesen, wegen Verjährung. Der Mann hatte das Bistum auf 400.000 Euro verklagt. Er soll Anfang der 90er in einer Vorschule des Knabenchors misshandelt und sexuell missbraucht worden sein. Wer wird die Nachfolgerin oder der Nachfolger von Bundespräsident Steinmeier? Das wissen wir nächstes Jahr im Januar, wenn die Bundesversammlung ein neues Staatsoberhaupt wählt. Wenn es nach Steinmeier selbst ginge, würde der sich jemanden mit politischem Background als Nachfolger wünschen. In der ARD hat er das damit begründet, dass er befürchtet, die Regierungsbildungen könnten künftig schwierig werden. Er hat dabei auch an 2017 erinnert, als die Regierungsbildung schon mal kompliziert war. Ein paar dünne Wolken ziehen durch, ansonsten sind im Westen einzelne Schauer und Gewitter unterwegs. Dazu sinken die Temperaturen auf 20 bis 14 Grad. Morgen gibt's im nördlichen Franken ein paar Schauer und Gewitter, ansonsten scheint wieder ganz viel die Sonne. Abends bilden sich dann im Südosten einzelne Hitzegewitter. Das Ganze bei 30 bis 36 Grad. Auch die nächsten Tage werden richtig heiß.
3: Guten Abend, hier ist Ernst aus der Alpenwelle Verkehrsredaktion. Kurz und knapp, freie Fahrt für euch. Die Alpenwelle wünscht gute Fahrt.
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1: Ich bin Florian Klaus. Fake-Shops sollen schneller aus dem Internet verschwinden. Die Verbraucherschutzminister der Länder fordern dafür vom Bund einen nationalen Aktionsplan, um die Betrugsmasche besser bekämpfen zu können. Dirk Zeitler erklärt, worum es geht.
2: Sie sehen aus wie echte Online-Shops, sind aber Fallen. Denn sie verkaufen Online-Waren, die sie nie verschicken, ob Handys, Sneaker oder Fahrräder. Angesichts der Fußball-WM warnen Verbraucherschützer auch vor betrügerischen Angeboten von Fanartikeln und Tickets.
1: Viele Krisen und kaum Wirtschaftswachstum. So begründet Bundesbauministerin Huberts, dass die Bundesregierung sparen muss. Und das wird sie wohl konkret auch beim Wohngeld. Geplante Kürzungen würden alle bisherigen Empfänger betreffen, hat Huberts in der Rheinischen Post angekündigt. Ein Drittel der Haushalte, die es bisher bekommen, werden demnach ganz rausfallen. Ein Teil davon sollen Menschen sein, die bisher wegen ihres Einkommens nur knapp für das Wohngeld berechtigt sind. In Potsdam hat heute der dreitägige Bundesparteitag der Linken angefangen. Parteichefin Schwertner hat zum Auftakt dazu aufgerufen, mit aller Kraft gegen einen Rechtsruck im Land zu kämpfen. Man werde alles tun, um die AfD von den Schalthebeln der Macht fernzuhalten. Als Protest gegen die geplanten Kürzungen im Sozialbereich hat Schwertner einen Klassenkampf von unten angekündigt. Der Sozialverband VdK hat in Bayern 850.000 Mitglieder, in der Führung rumort es aber seit Monaten. Die Vorsitzende Bentele hört wegen der Meinungsverschiedenheiten über die Struktur des Verbands als Landeschefin im Freistaat auf. Als bundesweite Präsidentin will sie aber im Amt bleiben, hat ein Sprecher mitgeteilt. Der VdK sieht sich als Lobby für sozial Benachteiligte. Ein paar dünne Wolken ziehen durch, ansonsten sind im Westen einzelne Schauer und Gewitter unterwegs. Dazu sinken die Temperaturen auf 20 bis 14 Grad. Morgen gibt's im nördlichen Franken ein paar Schauer und Gewitter, ansonsten scheint wieder ganz viel die Sonne. Abends bilden sich dann im Südosten einzelne Hitzegewitter. Das Ganze bei 30 bis 36 Grad. Auch die nächsten Tage werden richtig heiß.
3: Guten Abend, hier ist Ernst aus der Alpenwelle Verkehrsredaktion. Das sind doch mal gute Nachrichten. Dein Weg ist frei. Die Alpenwelle wünscht gute Fahrt.
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1: Ich bin Florian Klaus. Rund 1 Million Wohnungen fehlen in Deutschland. Vor allem in Städten sind bezahlbare Wohnungen rar. Bundesbauministerin Huberts will mit einem 13-Punkte-Plan dagegen vorgehen. Ziele sind mehr Digitalisierung und schnellere Prozesse. Und noch ein Thema beschäftigt die Ministerin aktuell. Die Bundesregierung will beim Wohngeld sparen. In der Rheinischen Post hat Huberts gesagt, dass die geplanten Kürzungen wohl alle Empfänger treffen werden. Letztes Jahr mussten deutlich mehr Menschen wegen Naturkatastrophen und Extremwetter ihre Heimat verlassen. Laut einer Greenpeace-Studie waren 13,6 Millionen Menschen betroffen, fast 4 Millionen mehr als noch 2024. Als Beispiel nennen die Studienmacher Afghanistan und die Auswirkungen von abschmelzenden Gletschern. Greenpeace kritisiert, dass wohlhabende Nationen die Hilfsgelder für den globalen Süden kürzen. Alte Chemikalien in einer Apotheke haben in Memmingen dazu geführt, dass die Polizei einen Bereich der Innenstadt vorsichtshalber abgesperrt hat. Es war nämlich nicht klar, was für Chemikalien da genau gefunden worden sind. Darum wurden dann auch Spezialkräfte des Landeskriminalamts dazu gerufen. Am Nachmittag sind die Absperrungen aber wieder abgebaut worden, die Behälter seien vernichtet worden, hieß es. Was drin war, hat die Polizei nicht gesagt. Die Fußball-WM hat für Gastgeber USA gut angefangen. Nach 2 Spielen stehen 2 Siege auf dem Konto. Die Amerikaner haben nach Paraguay nämlich auch Australien geschlagen. 2:0 stand es am Ende. Paraguay ist später auch noch dran, es geht dann gegen die Türkei. Erstmal spielt aber noch Schottland gegen Marokko und dann Brasilien gegen Haiti. Ein paar dünne Wolken ziehen durch, ansonsten sind im Westen einzelne Schauer und Gewitter unterwegs. Die Temperaturen liegen bei 20 bis 14 Grad. Tagsüber gibt's im nördlichen Franken ein paar Schauer und Gewitter, ansonsten ist oft die Sonne zu sehen. Abends bilden sich dann im Südosten einzelne Hitzegewitter. Es wird wieder heiß mit 30 bis 36 Grad.
2: Guten Abend, hier ist Ernst aus der Alpenwelle Verkehrsredaktion. Alles im grünen Bereich, freie Fahrt für euch. Die Alpenwelle wünscht gute Fahrt.
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1: Ich bin Florian Klaus. Zigaretten sollen Schritt für Schritt deutlich teurer werden. Das Finanzministerium plant, dass der Preis für eine 20er-Packung von 8,80 Euro im Jahr 2027 auf 11,40 Euro im Jahr 2030 steigen soll. Uli Reitinger berichtet aus Berlin.
2: Für die Regierung lohnt sich der Plan doppelt. Zum einen will sie so die Raucherquote von Jugendlichen und Erwachsenen senken. Außerdem steigen die Steuereinnahmen. Durch die schrittweise Anhebung der Tabaksteuer rechnet das Finanzministerium schon im kommenden Jahr mit Mehreinnahmen in Höhe von 756 Millionen Euro. 2030 sollen es satte 3,6 Milliarden Euro sein.
1: Nicht nur Deutschland, auch die EU soll deutlich sparen, zumindest wenn es nach Bundeskanzler Merz geht. Der bisherige Vorschlag für den nächsten EU-Haushalt ab 2028 ist aus seiner Sicht unbezahlbar. Mindestens 15 Milliarden Euro mehr im Jahr würden dadurch laut Merz aus Deutschland in den EU-Haushalt fließen. Die EU-Kommission hatte vorgeschlagen, das Gemeinschaftsbudget deutlich aufzustocken. Bei der Hitze draußen denkt wahrscheinlich gerade niemand an Weihnachten, aber es gibt Neuigkeiten von den bayerischen Christbaumanbauern. Die sagen nämlich, dass Christbäume dieses Jahr wahrscheinlich teurer werden. Das liegt zum Beispiel daran, dass durch den Iran-Krieg die Spritpreise und damit auch die Transportkosten gestiegen sind. Für die USA läuft es bei der Fußball-WM im eigenen Land bisher gut. Nach dem Auftaktsieg gegen Paraguay haben die Amerikaner auch Australien geschlagen. 2:0 war der Endstand. Damit sind die USA in ihrer Gruppe Tabellenführer. Später spielt noch die Türkei gegen Paraguay. Gerade läuft noch das Spiel Schottland-Marokko. Danach trifft Brasilien auf den klaren Außenseiter Haiti. Ein paar dünne Wolken ziehen durch. Ansonsten sind im Westen einzelne Schauer und Gewitter unterwegs. Die Temperaturen liegen bei 20 bis 14 Grad. Tagsüber gibt's im nördlichen Franken ein paar Schauer und Gewitter, ansonsten ist oft die Sonne zu sehen. Abends bilden sich dann im Südosten einzelne Hitzegewitter. Es wird wieder heiß mit 30 bis 36 Grad.
3: Hallo, hier ist Ernst aus der Alpenwelle Verkehrsredaktion. Nix los, ihr kommt über euch prima durch. Die Alpenwelle wünscht gute Fahrt.
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1: Ich bin Florian Klaus. Wer Wohngeld bezieht, muss wegen der Sparpläne der Bundesregierung künftig mit Einbußen rechnen. In der Rheinischen Post hat Bundesbauministerin Huberts angekündigt, dass ein Drittel der bisherigen Wohngeldhaushalte ganz rausfallen wird. Ein Teil davon seien Menschen, die aufgrund ihres Einkommens bislang geradezu noch antragsberechtigt sind. Wohngeld können Menschen beantragen, deren Einkommen nicht ausreicht, um angemessenen Wohnraum zu bezahlen. Wie viel Geld soll die EU zur Verfügung haben? Die Kommission will, dass das Gemeinschaftsbudget der Union ab 2028 deutlich aufgestockt wird. Deutschland ist aber dagegen. Bundeskanzler Merz hat nach einem Gipfel in Brüssel gesagt:
2: Dieser Vorschlag, den wir jetzt von der Kommission und vom Rat haben, ist ein Vorschlag, der bei uns mindestens 15, eher 20 Milliarden Euro höhere Beiträge pro Jahr auslösen würde an den europäischen Haushalt. Und dass das angesichts unserer Haushaltslage im Augenblick nicht darstellbar ist, und zwar auf lange Zeit nicht darstellbar ist, ich glaube,